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Kinder wünschen euch einen ganz fantastischen Donnerstagmorgen. Schön, dass ihr so früh am Start seid. Mein Kollege Gabriel hat News aus der Serienwelt. Es geht um Marvel und einen sehr interessanten Inhalt. Hören wir gleich ausführlich. Jetzt starten wir erstmal rein mit der lieben Loy und Golden Summer.

0: Also wer kommt denn da nicht durcheinander? Wer verliert hier nicht den Überblick? Hallo, Energy am Morgen ist an mit Anna, guten Morgen, und Gabriel.
1: Morgen.
0: Es geht natürlich um Marvel. Also dieses Riesenuniversum, wer kommt da irgendwie mit? Und jetzt gibt es eine neue Marvel-Serie und du bist auch verwirrt.
1: Ich bin sowas von verwirrt. Also die neue Serie heißt Vision Quest, 8 Folgen auf Disney Plus. Und ich habe wirklich jeden Marvel-Film gesehen, aber das macht mich komplett wahnsinnig. Du bist auch halbwegs drin, Anna, oder?
0: Ja, genau. Also ich würde jetzt nicht sagen, dass sie genau jede Reihenfolge sagen kann, aber ich habe schon viele, viele Filme geguckt, auf jeden Fall, ja.
1: Ja, also wie gesagt, ich habe jeden Film gesehen und das hat mich fertig gemacht. Ich lese mal kurz was vor, Achtung.
0: Ja?
1: Aus den Einzelheiten des von Thanos zerstörten Visions wurde die emotionslose Maschine White Vision erschaffen, die während der Ereignisse in der Kleinstadt Westview durch eine Begegnung mit einer durch Magie erschaffenen Version des ursprünglichen Visions deren Erinnerung wiedererlangte.
0: Aha.
1: Was? Das habe ich schon nicht verstanden. So, und jetzt geht's noch weiter. Auf der Suche nach seiner eigenen Menschlichkeit und einer Verbindung zu seinen Erinnerungen schafft sich Vision eine eigene Realität in seinem Inneren, in der menschliche Avatare unterschiedlichster künstlicher Intelligenzen ihm mit Rat und Tat zur Seite stehen. Und das habe ich gelesen und war so, worum geht es jetzt in dieser Serie? Dann gibt es auch noch einen Sohn, der irgendwie verschollen ist. Also Fakt ist auf jeden Fall, das ist eine indirekte Fortsetzung von WandaVision und Agatha All Along. Zwei wirklich sehr gute Marvel-Serien, deswegen...
0: Boah.
1: Ich werde es mir, glaube ich, auf jeden Fall angucken. Und man muss ja auch dazu sagen, das ist jetzt das letzte Projekt vor Avengers Doomsday. Der kommt ja in gut zwei Monaten am 16. Dezember. Und da müssen wir aber alle bereit für sein.
0: Ja, du berichtest auf jeden Fall mal, wie diese Serie jetzt wird, bitte.
1: Ja, ich
0: guck rein. Und ich finde es auch krass, dass künstliche Intelligenz auch Teil ist. KI.
1: Wo nicht? Mein Gott.
0: Das ist wirklich krass. Jetzt aber nichts hier mit Filme gucken oder Serien schauen. Wir machen jetzt erstmal weiter mit Radio. Auf Energy immer die besten neuen Hits.

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1: Schönen guten Morgen, spielen wir heute mit der lieben Patricia. Hier ist die Anna für dich.
2: Hallo, guten Morgen.
1: Hallo. Wir gucken mal, mit welchem Buchstaben du zockst.
0: T.
1: T wie Tiger. Du hast 30 Sekunden Zeit. Brauchst 5 richtige. Fällt dir mal zu einer Kategorie nichts ein? Gar nicht schlimm. Dann sag einfach weiter und ich überlege mir eine neue.
2: Okay.
1: Gut, dann geht es jetzt los. Eine Sportart, die du im Verein machen kannst mit T.
2: Tennis.
1: Sehr gut. Ein Tattoo-Motiv.
2: Tiger.
1: Ein Star oder Promi mit T.
2: Tattoo.
1: Ja. Ein Urlaubsziel für die Ferien.
2: Teneriffa.
1: Sehr gut. Und das benutzt du unter der Dusche mit T.
2: Weiter.
1: Ein Getränk.
2: Oh Gott, weiter.
1: Das machst du direkt nach dem Aufstehen.
2: Taschentuch nehmen.
1: Ja, komm. Das lasse ich noch durchgehen. Herzlichen Glückwunsch, du hast gewonnen.
2: Mega, ich freue mich. Dankeschön. Hat Spaß gemacht.
1: Mir hat es auch Spaß gemacht. Und vor allen Dingen, Patricia, der Gewinn ist so geil, weil für dich gibt es Tickets für die Jungs hier. 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Du siehst sie mit einer Begleitung am 7. November. Ganz viel Spaß.
2: Mega, danke.
1: Sehr gerne. Ein Getränk mit Tee wäre natürlich Tee gewesen. Aber ich glaube, in so einer Drucksituation kommt man oft nicht drauf. 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

hier durch diesen frühen Donnerstagmorgen. Schön, dass ihr mit dabei seid. Wie habt ihr denn geschlafen? Habt ihr was geträumt? Die Frage ist doch, wovon sollen wir träumen? Beziehungsweise können wir bestimmen, worüber wir träumen? Und ein Schlafforscher sagt ganz klar, ja. Es gibt einen Trick und den verrät er euch gleich. Jetzt gibt's erstmal Musik von dem wunderbaren Nico Santos, Why Don't You Stay? Schönen guten Morgen.

0: wir die Macht, unsere Träume zu beeinflussen? Kleiner Spoiler, ja, und das klären wir jetzt hier.
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0: Hello, hello, Energy am Morgens an mit einer guten Morgen. Wir beantworten Fragen, die in Songs gestellt werden, ne? Von How much is the fish bis How deep is your love. Und heute geht es um diesen Banger hier.
2: Wovon sollen wir träumen?
0: Frieda Gold kennen wir mit Wovon sollen wir träumen? Und das ist die Frage. Wir haken mal genauer nach. Können wir unsere Träume denn steuern? Sprechen wir jetzt mit Professor Dr. Michael Schredl. Der leitet ein Schlaflabor und hat eine Antwort.
3: Die klassische Idee, die man früher hatte, dass man Träume durch so Vorstellungsübungen vor dem Einschlafen positiv beeinflussen kann, muss man ganz ehrlich sagen, funktioniert nicht. Hm. Was man aber machen kann, ist die Träume im Nachhinein beeinflussen. Und zwar stellt man sich vor, wie man die Träume, die schwierigen Situationen im Traum aktiv löst. Sagt dazu auch gerne, das Wach-Ich trainiert das Traum-Ich. Das heißt, wenn im Traum irgendwas schwierig ist, stellt man es im Wachzustand nochmal vor und dann stellt man sich vor, aha, wenn jetzt irgendwie das Haus brennt und so, dann rufe ich die Feuerwehr und die löschen das und dann ist alles geklärt. Und wenn man das übt tagsüber, dann wird das Traum auch stärker und die Träume werden positiv.
0: Okay, das ist auf jeden Fall sehr spannend. Wir fassen also zusammen. Wovon sollen wir träumen? Bestimmt es doch einfach mal selbst. Ihr habt es in der Hand. Habt ihr noch Fragen in Songs entdeckt? Dann gerne immer her damit. Wir suchen die Antworten. Einfach anrufen oder schickt uns eine WhatsApp.

Hallo, schön, dass ihr am Start seid. Energy am Morgens an mit einer guten Morgen und natürlich auch mit neuer Musik. Und wer noch einen kleinen Energy-Kick für den Start in den Tag braucht, dann seid ihr genau richtig. Wir haben jetzt Cat Burns für euch mit Is It That Deep. Und dieser Song ist voll mit Affirmationen, um diesen Arbeitsmorgen irgendwie zu überstehen. Also sie singt uns quasi positiv zu. Sie sagt, ich arbeite an mir selbst, vertraue darauf, dass Gutes auf mich wartet. Ich verdiene all das. Das Leben ist ein Geschenk und ich werde es nicht verschwenden. So, und das ist doch meine Motivation für euren Start in den Tag. Es ist Mittwoch, die Hälfte der Woche haben wir sowieso schon geschafft. Und mit guter Musik geht's auch easy peasy. Cat Burns, Is It That Deep auf

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1: Mit Lalinga und Kiki, guten Morgen.
2: Guten Morgen.
1: Heute haben wir einen bunten Mix in der Energy Region, was das Wetter angeht. Teilweise sehr freundlich, teilweise sehr trüb, aber überall maximal 21 Grad. Wir schauen kurz noch ins Detail. Nach Nürtingen, da haben wir 6 Grad und in Aachen, da haben wir 7 Grad. Dann noch ein Blick auf die Straße. Vorsicht auf der B10, bitte Ulm Richtung Stuttgart zwischen Eislingen Ost und Eislingen West. Da haben wir Gefahr durch ein unbeleuchtetes Fahrzeug auf dem Standstreifen. Hier also bitte besonders vorsichtig sein. Und wir starten direkt mit einem echten Klassiker aus Waldenbuch, der vor Gericht in die nächste Runde geht. Ist quadratisch etwa geschützt?
2: Ja genau, darum streitet sich der Schokoriese Rittersport heute nochmal vor dem Oberlandesgericht mit einem Mannheimer Konkurrenten, der ebenfalls einen quadratischen Haferriegel auf den Markt gebracht hat. Nachdem Rittersport vor dem Landgericht Ende letzten Jahres noch eine Schlappe kassiert hat, wird jetzt in der Berufung geklärt, ob die ikonische Form exklusiv bleibt.
1: Schokolade hilft ja bekanntlich gegen alles, vielleicht ja auch gegen Heimweh, wenn man gerade auf dem Mars gelandet ist.
2: Könnte man denken. Bis zum 27. Oktober läuft in einer Kuppel direkt auf dem Marktplatz die offizielle Mars-Mission des Zentrums für Kunst und Medien in Karlsruhe. 3 sogenannte ZKM-Astronauten simulieren dort das Leben auf einer Marsstation inklusive gemeinsamem Essen, Schlafen und täglichen Aufgaben zum Zusammenleben. Vorbeikommen lohnt sich, denn Passanten können das Ganze auch durch eine transparente Tür hautnah miterleben.
1: Schauen wir doch auf jeden Fall mal ganz genau hin. Wer dagegen künftig an Bahnhöfen unterwegs ist, muss auf etwas ganz anderes achten.
2: So sieht's aus, denn die Deutsche Bahn zieht die Zügel weiter an. Ab heute gilt an allen Bahnhöfen in Deutschland ein striktes Alkoholverbot. Die schrittweise Umsetzung seit dem Sommer ist damit komplett abgeschlossen. In der Bahnhofsgastro und den meisten Zügen darf allerdings weiterhin getrunken werden.
1: Vielen Dank, Kiki. Ihr hört Energy Region Stuttgart und das nächste News-Update bekommen wir alle in einer halben Stunde.
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0: Und da freuen wir uns natürlich, dass ihr mit dabei seid. Einen wunderschönen Donnerstagmorgen wünschen wir euch. Und wir starten rein mit der Frage.
1: Wovon sollen wir träumen, so wie wir sind, so wie wir sind?
0: Wovon sollen wir träumen, beziehungsweise können wir unsere Träume steuern? Reden wir gleich ausführlich drüber. Jetzt gibt's aber erstmal Musik von Topic und Becky G in der Kombi. Sorry.

0: entscheidet, was geträumt wird. Hallo, Energy am Morgen ist an mit einer guten Morgen und Kollege Jakob.
1: Hallo.
0: In unserer Rubrik How Much is the Fish beantworten wir jede Woche Fragen, die in Songs gestellt werden. Heute geht es um diesen Song von Frieda Gold.
2: Wovon sollen wir träumen, so wie wir sind?
0: Ja, absoluter Banger. Wovon sollen wir träumen? Können wir das aussuchen? Und unser Experte hat uns heute erklärt, also schwierige Situation, wenn man zum Beispiel einen Albtraum hat, soll man dann im wachen Zustand nochmal durchgehen, dass man quasi die Situation lösen würde. Also irgendwas brennt, okay, was würde ich im wachen Zustand machen? Logischerweise löschen. Also kann es sein, dass ich dann am nächsten Tag auch wieder besser und positiver schlafe. Oder aber du machst es wie ich, Anna, guten Morgen. Ich kann ja luzides träumen.
1: Wirklich?
0: Ja.
1: Das, du kannst es beeinflussen?
0: Ja, nicht immer. Vor allen Dingen, seitdem ich Frühschicht mache, träume ich auch einfach nicht mehr so viel. Es wird wenig geschlafen. Aber ich hatte eine Zeit lang ganz, ganz schlimme Albträume und immer denselben, dass ich verfolgt werde und nicht von der Stelle komme. Und dann habe ich damals, hat mir dann jemand gesagt, was ist denn, wenn du vor deinem Glück wegrennst? Du dreh dich doch einfach mal um. Und dann habe ich im Traum das luzide Träumen, das ist dann die eine Gehirnhälfte, das wacht, die andere schläft, angefangen so drauf zu achten, dass ich meine Hände bewegen kann. Und von kleinen Bewegungen, dass ich meine Hände bewegen kann, habe ich es dann irgendwann geschafft, mich umzudrehen und meinen Traum zu steuern oder auch den Traum zu beenden und sagen, ich werde jetzt wach und konnte dann wach werden.
1: Wow.
0: Ja, das ist ja spannend. Hast du sowas auch schon mal gehabt?
1: Also ich hatte schon mal so ewig lange Träume, dass ich so Jahre geträumt
0: Nein.
1: habe.
0: Nein, ach, das ist oh, krass. Ja, okay.
1: Vielleicht fühle ich mich deswegen auch manchmal so alt.
0: Wie viele Jahre Sprünge gab es da?
1: Das waren so 20 Jahre.
0: In die Zukunft
1: geguckt. Ja, ich bin quasi in die Zukunft gereist.
0: Oh, habt ihr sowas schon mal erlebt? Dann ruf bitte an oder schreib eine WhatsApp. Ich finde Träumen das Thema so unfassbar spannend. Wir machen jetzt weiter mit Martin Garrix, Ed Sheeran in der Kombi Repeated auf Energy.

0: Einen wunderschönen guten Morgen. Ihr hört Energy Region Stuttgart. Mein Name ist Lallinger. Ich heiße euch herzlich willkommen zu diesem kleinen Freitag. Darf man das eigentlich noch sagen? Ich habe früher mal auf die Mütze bekommen, wenn ich das gesagt habe. Aber es fühlt sich so an. Es ist Donnerstag. Wir haben morgen Freitag. Morgen fängt das Wochenende an. Deshalb kann man ruhig heute kleiner Freitag dazu sagen, wenn ihr mich fragt. Ich finde, das sollte auch heute unser Motto sein. Einfach mal auch das machen, worauf wir Bock haben. Arbeiten, Schule, Uni und so weiter. Das müssen wir leider machen. Aber danach macht ihr bitte einfach, worauf ihr heute Bock habt. Ihr seid heute euer eigener Chef. Nach der Arbeit. Aber ja, bis dahin versuche ich euch ein bisschen eure Pflichten zu versüßen mit immer den besten neuen Hits. Und davor machen wir aber noch das hier.
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2: Hallo, ich bin Anja Kieser von den evangelischen Kirchen. 10 Minuten, nur 10 Minuten rudern an diesem stylischen Rudergerät, das ich unbedingt haben musste. Aber ich schaffe es einfach nicht regelmäßig und unregelmäßig auch nicht. Dabei würde mir das gut tun. Kürzlich hat mir ein Freund erzählt, dass bei ihm der Crosstrainer in der Ecke steht. Genauso traurig wie mein Rudergerät. Wir sind Sportversager, meinte er. Da fühlte ich es wieder. Ja, ich packe es nicht. Aber das Ding verkaufen will ich auch nicht. So mahnt es mich nun wieder und verweist auf all das, dem ich sonst nicht beikomme. Häufiger frisch kochen, Französisch auf der App üben, zuverlässiger die Nachbarn im Pflegeheim besuchen. Ich gebe einfach auf. Vielleicht bohrt das Versagen weniger in mir, wenn ich mir zu Herzen nehme, dass Gott mich nie aufgibt. Ich immer wieder eine neue Chance bekomme. Dass er, wenn es schief geht, jeden Tag neu mit mir anfängt. Aus Liebe. Vielleicht sollte ich mich selbst mehr lieben als mein Versagen. Dann klappt es mit dem Rudern vielleicht auch irgendwann, ganz ohne Druck.
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0: wunderschönen guten Morgen wünschen wir euch. Energy am Morgens an mit Anna. Guten Morgen und Jakob.
1: Hallo.
0: Du hast eine Behauptung mitgebracht. Wir müssen rätseln, Fakt oder Fake.
1: Es geht um Tiere.
0: Oh.
1: Um ganz kleine Tiere.
0: Ja.
1: Ameisen schlafen niemals. Fakt oder Fake?
0: Also man sagt ja immer, oh, fleißige Ameise.
1: Stimmt.
0: Und dass die ja immer für ihre Königin, die Ameise mit den Flügeln, irgendwie mal ganz viel bauen und Nahrung besorgen. Aber ich glaube, die müssen auch mal schlafen. Die haben bestimmt Schichtdienst bei sich im Ameisenbau.
1: Drei Schichtbetrieb.
0: Genau, könnte ich mir wie vorstellen. Also ich glaube, die schlafen, deswegen ist es ein Fake.
1: Also Ameisen schlafen niemals ist ein
0: Fake.
1: Doch, also man sieht es halt nicht direkt. Die bleiben einfach immer mal wieder stehen. Und sind dann so ganz starr und dann machen sie quasi einen Powernap.
0: Ja.
1: Und die machen auch die Augen dabei nicht zu, aber sie gähnen wohl wirklich manchmal.
0: Och Gott, ist das niedlich.
1: Ja.
0: Wie hat man das denn herausgefunden? Unter welchem Mikroskop?
1: Ich bin so müde.
0: Süß. Jetzt geht's weiter hier für euch mit Crystal Serenity, Good Old Days. Habt einen schönen Donnerstag.

0: ist und bleibt die Woche aufregend. Hi, Energy am Morgen ist an mit einer guten Morgen. Diese Woche ist ja eine kleine Gästewoche angesagt, ne? Jeden Tag haben wir hier einen anderen Gast. Und wir haben uns gestern die Frage gestellt, wovor läuft sie weg? Gestern war Maren Schiller bei uns, Ultraläuferin. Sie bricht derzeit also Rekorde über Rekorde. Sie ist gerade 3 Marathons hintereinander gelaufen, 126 Kilometer in 9...
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30: Mit Leininger und Kiki, guten Morgen.
0: Guten Morgen.
30: 21 Grad maximal bekommen wir heute in der gesamten Energy-Region. Und obendrauf soll auch hier und da ein bisschen die Sonne durchkommen. Aber pack den Schirm trotzdem mal lieber ein. Wir schauen kurz ins Detail nach Stocksberg. Da haben wir 7 Grad und in Untergruppenbach, da haben wir aktuell auch 7 Grad. Dann noch ein kurzer Blick auf die Straße. Da ist tatsächlich immer noch gar nicht mehr los, außer immer noch die B10 Ulm Richtung Stuttgart zwischen Eislingen-Ost und Eislingen-West. Da ist Gefahr durch ein unbeleuchtetes Fahrzeug auf dem Standstreifen. Also hier bitte besonders vorsichtig sein. Und jetzt schaue ich rüber zu meiner lieben Kollegin Kiki. An den Bodensee schauen wir jetzt gemeinsam. Was geht da ab?
0: In Konstanz startet heute die Sportministerkonferenz. Auf der Agenda stehen da unter anderem ein nationaler Aktionsplan für den Kinder- und Jugendsport, die neue Trainingsphilosophie des DFB sowie die nächsten Schritte für eine deutsche Olympiabewerbung.
30: Sport ist gesund, ganz im Gegensatz zu dem, was Betrüger im Netz so abziehen. Da schlägt das Cybercrime-Zentrum im Ländle nämlich Alarm.
0: Genau, heute startet da auch ein Prozess um einen massiven Online-Trading-Betrug. Eine in Schweden geborene Frau soll Teil einer Bande gewesen sein, die Menschen bundesweit um mehr als 1 Million Euro erleichtert hat. Die betroffenen Opfer stammen unter anderem aus Baden-Württemberg, aber auch ganz Deutschland.
30: Vorsicht ist also geboten, vor allem wenn es um euer Geld geht. Und zum Schluss blicken wir noch ganz kurz nach Berlin, wo heute im Bundestag über eine absolute Mega-Reform abgestimmt wird.
0: Richtig, es geht um die Reform der Notfallversorgung, mit der Patienten im Ernstfall künftig schneller und effizienter geholfen werden soll. Geplant sind da unter anderem zentrale Ersteinschätzungsstellen, die direkt entscheiden, ob der Gang in die Notaufnahme überhaupt nötig ist oder ob der Hausarzt reicht. Kritik kommen auch schon unter anderem vom Roten Kreuz in Ludwigsburg und im Brems-Murr-Kreis. Die befürchten, durch die Reform mit weniger Geld dazustehen.
30: Vielen Dank, Kiki. Ihr hört Energy Region Stuttgart und das nächste News-Update bekommen wir alle in einer halben Stunde.
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hier ist wirklich so, so krass. Ein Promi hat jetzt schon das ganze Haus weihnachtlich geschmückt. Hallo, wir haben immer noch Oktober. Die Tannenbäume, ja, Plural, stehen schon seit Tagen. Um wen es geht und warum er das so früh macht, das hört ihr hier gleich. Nach Harrison jetzt erstmal Cat's Eye und Animal. Habt einen wundervollen Donnerstagmorgen.

0: kaum zu glauben. Der Weihnachtsbaum, der steht schon und das schon seit Tagen. Hallo Energy, morgen ist an mit einer guten Morgen. Ja, ich weiß, es ist Mitte Oktober, aber Weihnachten ist bei vielen schon Thema. Da mache ich natürlich erstmal hier die richtige Stimmung für an. So, hier ein bisschen Weihnachtsstimmung. Seit Ende August gibt es ja Lebkuchen in den ganzen Supermärkten schon zu kaufen. Die Bahn verkauft jetzt Tickets für die Feiertage und in Bayreuth macht heute der erste Wintermarkt auf. Aber eine Person setzt dem Ganzen nochmal die Krone auf den Kopf. Nee? Aber eine Person setzt dem Ganzen nochmal die Krone auf. Hört mal, was Ross Anthony mir verraten hat im Interview.
1: Also, ja, die Leute werden denken, dass ich eine bekloppte Engländer-Deutsche bin, aber das ist halt so. Also Anfang Oktober werden unsere Bäume aufgebaut. Und ich finde, es gibt nichts Schlimmeres, wenn man am 23. nach Hause kommt, Dezember, und dann muss erst alles dann hinstellen und aufbauen. Das ist für mich zu chaotisch. Und dafür will ich auch die Weihnachtszeit, weil man gibt so viel Geld aus über Weihnachten für Dekoration. Ich will das ein bisschen mehr genießen können.
0: Also Ross, ich mag ja Weihnachten auch und ich finde auch die Weihnachtslieder schön. Ich mag die Weihnachtszeit, man trinkt irgendwie einen schönen Glühwein. Aber jetzt, wir haben Oktober, also wir haben ja noch nicht mal Halloween. Ich finde es also jetzt ein bisschen übertrieben. Seid ihr denn jetzt schon in Weihnachtsstimmung oder findet ihr es zu früh? Schmückt ihr, ruft gerne an oder schickt eine WhatsApp. Jetzt geht's weiter hier mit Teddy Swims, Mr. Not All auf Energy. Immer die besten neuen Hits.

Und da haben wir mal wieder einen richtig schönen Energy-Hit für euch. Train mit Hey Soul Sister. Und da wurde bewiesen, okay, man braucht jetzt irgendwie keine 100-köpfige Studioband, sondern ein Instrument lässt uns einfach gut fühlen. So ein bisschen Hawaii-Urlaub oder man ist auf dem Weg auf einen Roadtrip. Es ist die Ukulele. Und ich liebe diesen Song. Schöner Ohrwurm kriegt er jetzt hier auf Energy.

0: so ein Pieks, der kann schon unangenehm sein, aber es gibt Hoffnung.
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0: Hello, hello, Energy morgens an mit einer guten Morgen und ich habe gute Nachrichten für alle, die kein Fan von Spritzen sind. Gut, wer ist das schon? Eine neue Studie zeigt, eure Lieblingsmusik kann die Einstichschmerzen lindern. Das ist ganz easy. Ihr fragt einfach beim Arzt vorher nach und ob ihr währenddessen einfach eure Musik hören könnt. Hab noch einen lustigen Side-Fact. In der Studie heißt es auch, es geht nicht um Entspannungsmusik. Die hilft dann eher weniger. Bitte explizit eure Lieblingsmusik oder Musik von Mozart. Die soll auch helfen, dass der Pieks nicht so schlimm ist. Ehrlich gesagt, wo wir jetzt mal darüber reden, ich wollte auch mal wieder gucken, ob ich mal was auffrischen lassen muss. Ich weiß gar nicht mal genau, wo mein Impfpass ist. Den sollte ich vielleicht erst mal suchen. Und das hier hilft garantiert auch bei Angst vor Spritzen. Musik von uns. Alex Warren jetzt hier mit Fever Dream auf Energy.

0: Achtung, das ist prüfungsrelevant.
1: Einen wunderschönen guten Morgen, ihr hört Energy Region Stuttgart, mein Name ist Lalinger und diese Woche geht's tatsächlich los. Die Erstsemester-Einführungswochen beginnen. Das bedeutet, ganz viele junge Menschen in der Energy Region fangen an zu studieren und sind total überfordert mit dem universitären Alltag und den ganzen neuen Begriffen, die man da lernen muss. Und deshalb bin ich mal rund um die Uni Stuttgart spaziert und habe nachgefragt, ob denn die einzelnen, ich sag mal, Univokabeln überhaupt schon sitzen. Wir fangen einfach an. Was ist eine Vor-

0: ein Harry Potter Begriff. Vielleicht so eine Lerngruppe oder sowas, so eine Gruppe aus mehreren Leuten.
1: Okay, wir waren nah dran. Mit Harry Potter hat es nichts zu tun, aber das sind einfach nochmal Unterrichtseinheiten, in denen ältere Semester euch erklären und den Stoff nochmal wiederholen und vielleicht mal noch Fragen stellen kann. Also ja, nicht verkehrt gewesen. Letzte Frage. Wer oder was sind Studienleistungen?
2: Das ist vielleicht so eine Aufgabe oder so eine Teamaufgabe oder so.
3: Ja, meine Studienleistung. Einfach die Angabe meiner Leistung im Studium.
0: So eine Klassenarbeit oder so?
4: Mit Geld hätte ich jetzt irgendwas in Verbindung gesagt. Ja, wie viel du zahlst für dein Studium vielleicht, ja? Vielleicht eine Benotung oder so?
5: Vielleicht die Leistung, ob man weiterkommt oder nicht.
1: Ah, nicht ganz, aber das ist auch wirklich schwer. Das ist eine Aufgabe, die über das ganze Semester geht und die wird theoretisch nicht benotet, sondern die hat man entweder bestanden oder nicht bestanden. Aber ich fand, wir waren alle sehr nah dran dafür, also dass ich zumindest nicht studiert habe und ich finde, das muss man auch gar nicht. Solltet ihr euch für eine Ausbildung entscheiden oder für einen komplett anderen Lebensweg, dann ist das natürlich auch in Ordnung. Aber sonst wünsche ich allen Erstsemestern, die diese Woche loslegen mit dem Lernen, mit dem Pauken, eine wahnsinnig tolle Uni-Zeit und jetzt noch einen wunderschönen guten Morgen.

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14: Go mache ich auch, ist einfach lecker. Weil ich finde, dass du den Geschmack irgendwie so besser hervorheben.
15: Butter unter Nutella finde ich geil, mache ich auch. Ja, ist ein Go, weil Butter ein Geschmacksverstärker ist und die Nutella hervorhebt.
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16: Mit Lanning und Kiki, guten Morgen.
17: Guten Morgen.
16: Richtiges Herbstwetter heute. 21 Grad maximal und ein Mix aus Sonne und Wolken in der gesamten Energy-Region. Wir schauen aber noch kurz ins Detail nach Preforst. Da haben wir 8 Grad und in Winzerhausen haben wir aktuell 7 Grad. Dann noch ein kurzer Blick auf die Straße. Da ist tatsächlich gar nichts los. Aber wenn ihr irgendwas gesehen haben solltet oder irgendwas gehört habt, könnt ihr das jederzeit kostenlos melden. 0714199034x5. Ich habe gerade eben noch eine Meldung reinbekommen. Das ist immer noch tatsächlich so. Also ich finde, langsam könnte das mal jemand wegräumen. Vorsichtig bitte auf der B10 Ulm Richtung Stuttgart zwischen Eislingen Ost und Eislingen West, dass immer noch die Gefahr durch ein unbeleuchtetes Fahrzeug auf dem Standstreifen. Also irgendwer hat da sein Auto verloren, keine Ahnung. Ja, wenn ihr da irgendwas gesehen haben solltet, könnt ihr das natürlich auch jederzeit kostenlos melden. Und jetzt schaue ich rüber zu meiner lieben Kollegin Kiki. Wer demnächst nämlich in Sindelfingen shoppen geht, kann sich zwischen Schuhladen und Klamottenstore bald auch spontan noch den neuesten Bestseller ausleihen.
17: So sieht's aus. Grund dafür ist eine absolute XXL-Sanierung. Die Stadtbibliothek und das alte Rathaus werden für rund 30 Millionen Euro komplett modernisiert. Wow. Damit Kultur- und Bücherwürmer in den 3 Jahren Bauzeit nicht auf der Strecke bleiben, ziehen Galerien und Bibliothek im Frühjahr dann direkt ins Sterncenter um.
16: Das ist ja mal wirklich eine richtig, richtig smarte Lösung, finde ich. Für beide Seiten eine Win-Win-Situation.
17: Ja, voll. Das Einkaufscenter kriegt die verstaubten Leerstände voll und die Bibliothek hofft auf jede Menge neue Leser, die beim Bummeln spontan noch hängen bleiben.
16: Ja, entspanntes Shoppen in Sindelfingen ist das eine. Wer danach aber auf der Straße unterwegs ist, braucht in den letzten Jahren oft Nerven aus Stahl. Auf einer unserer größten Dauerbaustellen gibt es jetzt aber endlich mal wieder gute Nachrichten.
17: Yes, auf der A8 bei Pforzheim wird es bis Ende des Jahres keine Vollsperrung mehr geben. Der sechsspurige Ausbau der Ennstalquerung macht ordentlich Fortschritte. Die Trasse Richtung Stuttgart rollt ja schon seit dem Frühjahr. Und auch der neue Lärmschutztunnel nimmt immer mehr Form an. Bis Ende 2027 soll das komplette Megaprojekt dann auch endlich mal durch sein.
16: Endlich wieder freie Fahrt auf der A8. Spart uns Pendlern zumindest ordentlich Zeit. Apropos Zeit, die könnte in Zukunft auf eine ganz neue Art gemessen werden. Wir schauen dafür rüber nach Frankreich.
17: Dort will die Generalkonferenz für Maß und Gewicht heute die endgültige Abschaffung der Schaltsekunde beschließen. Bisher wurde diese unregelmäßig eingeschreut, weil die Erdrotation so ein bisschen schwankt.
16: Ja.
17: Um technische Probleme und Extrakosten für die Industrie zu verhindern, soll das Konzept beerdigt und die Schaltsekunde bis zum 20. Mai im nächsten Jahr komplett abgeschafft werden. Für unseren Alltag ändert sich dadurch aber erstmal nichts.
16: Das ist auch schon mal gut. Vielen Dank, Kiki. Ihr hört Energy Region Stuttgart und das nächste News-Update bekommen wir alle in einer halben Stunde.
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Ja, und auch heute haben wir wieder einen richtig tollen Gast bei uns in der Show. Er hat bei Porsche gearbeitet. Er hat auch Essen mit dem Fahrrad gebracht und jetzt liefert er uns ganz fleißig Mucke. Wir feiern ihn sehr und freuen uns, dass er da ist. Wer es ist, hört ihr alles nach Felix Jehn. Jetzt gibt's erstmal BDS und Swim. Habt einen schönen Donnerstagmorgen. Swim.

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1: Jetzt wird es hier richtig bunt.
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1: Hallo, Energy am Morgen ist an mit einer guten Morgen und wir freuen uns. Der Levi ist bei uns. Hi.
3: Hallo.
1: Kennt ihr besser unter dem DJ-Namen Bunt? Song. Wir lieben einfach deine Musik. Es läuft ja auch gerade richtig, richtig gut bei dir, sah aber auch mal anders aus. Ne? Dein Leben ist irgendwie quasi auch ein kleiner Netflix-Film. Nimm uns mal bitte mit.
3: Also eigentlich hat es ganz ursprünglich angefangen. Ich bin aus dem Schwabenland, aus Stuttgart. Und wenn man in Stuttgart ist, dann muss man ja bei Porsche natürlich arbeiten. Das ist ja entweder Daimler oder Porsche. Die Chancen für andere Dinge sind da nicht so groß. Und war da bei Porsche, habe meine Ausbildung gemacht zum Industriekaufmann. Ich habe den Job nicht so sehr gemocht und habe halt parallel schon immer Musik gemacht. Und habe ich immer gemeint, ey, ich probiere es jetzt und nehme mein ganzes Erspartes und ich gehe jetzt nach L.A. Alle meinten halt, das ist völlig dumm sozusagen, weil warum willst du deinen sicheren Job bei Porsche aufgeben? Hab's dann aber trotzdem gemacht, bin nach L.A. gezogen, das hat wie erwartet nicht funktioniert. Ich war dann da, ich ging pleite, musste dann wieder zurückziehen und dann war eigentlich so der große persönliche Downfall für mich, war dann halt dann, als ich wieder in Deutschland war, weil es war halt so ein Ding von, ich gehe jetzt nach USA und es funktioniert, dann bist du halt wie so ein geschlagener Hund wieder zurück und so, ja gut, das hat nicht funktioniert. Und dann hast du halt deinen Job nicht mehr und dann hat es halt angefangen, dass man halt sagt, okay, ich muss jetzt dann doch mir irgendwie erstmal einfach Jobs suchen, wie bei Flink erstmal Essen ausliefern oder an der Bar arbeiten, um sie auch irgendwie über Wasser halten zu können. Und eigentlich genau in dem Jahr, wo ich dann aufhören wollte, kam dann Clouds, der halt dann über TikTok viral ging. Und das war dann eigentlich so ein Moment, wo man, genauso wie du es eigentlich angesprochen hast, sagt, das ist die Netflix-Doku.
1: Ja, also einfach über Nacht dann Fame geworden. Levi aka Bunt ist bei uns und wir haben eine Nachricht an Taylor Swift. Welche das ist, hört ihr noch vor 7:30 hier in der Show. Und wir machen jetzt erstmal weiter mit einer guten Nummer, Tempest City, Self-Aware auf Energy.

0: Also damit hatte ich auch nicht gerechnet. Einen wunderschönen guten Morgen. Ihr hört Energy Region Stuttgart. Mein Name ist Leilinger. Mir gegenüber sitzt Kiki. Guten Morgen.
1: Guten Morgen.
0: Kiki, du machst jetzt hier gerade unter anderem die Nachrichten bei Energy Region Stuttgart. Hast aber einen großen Unterschied im Gegensatz zu mir. Und zwar hast du studiert.
1: Ja, kann man so sagen.
0: Was hast du studiert? Wo hast du studiert?
1: Ich habe Soziologie und Politologie in Augsburg studiert.
0: Okay, ich habe ja nicht studiert, aber meine letzte Begegnung mit einer Universität war gestern. Ich war gestern in Stuttgart auf der Theodor-Heuss-Straße in einer Bar mit dem Namen Superschmarrn. Und da fand eine Erstsemesterveranstaltung statt.
1: Was?
0: Von der Dualen Hochschule Baden-Württemberg, die haben da irgendwie einen Karaoke-Abend veranstaltet für alle, die diese Woche mit der Uni anfangen. Und dann ist mir aufgefallen, natürlich, die starten jetzt alle in die Uni-Leben diese Woche.
1: Geht schon wieder los?
0: Geht schon wieder los. Kannst du dich noch an deine Erstsemesterzeit erinnern?
1: Ja, auf jeden Fall.
0: Ja?
1: Weil man kommt so aus der Schule raus und dann kommt man an die Uni ran und merkt so, ach, das Leben ist ja was ganz anderes.
0: Ja.
1: Zum einen, ich bin in eine WG gezogen,
0: cool.
1: Das konnte ich mir am Anfang gar nicht vorstellen. Ja. Irgendwie aus dem Elternhaus raus, du bist mit deiner Family, mit fremden Menschen plötzlich auf einem kleinen Wohnraum leben. Hab da Freunde kennengelernt, die ich bis heute habe. Es war auf jeden Fall eine sehr, sehr geile Zeit.
0: Ein ultimativer Tipp für alle Erstsemester diese Woche?
1: Ach, nehmt's nicht so ernst. Man ist am Anfang immer so schlimm aufgeregt. Ich kann mich da ja noch selbst dran erinnern und man hat gar keinen Plan von nichts.
0: Ja.
1: Plötzlich hockst du da mit 400 Leuten in so einem fetten Hörsaal und denkst dir nur so, Hilfe, wo bin ich hier gelandet? Da ist wirklich alles los. Ne? Hunde, Kinder, alte Menschen. Also nehmt's nicht so ernst. Die Dozenten nehmen das auch nicht so ernst. Uni ist nicht Schule.
0: Okay, Uni ist nicht Schule, ist glaube ich ein gutes Schlusswort. Ich bin im Nachhinein vielleicht auch so ein bisschen froh, dass ich noch nie eine Uni von innen gesehen habe. Guten Morgen.
2: Farben. Hey, this is May Stevens und ihr hört meine Single hier bei Energy, Hit Music Only.

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1: Schönen guten Morgen, spielen wir heute mit der lieben Patricia. Hier ist die Anna für dich.
2: Hallo, guten Morgen.
1: Hallo, wir gucken mal, mit welchem Buchstaben du zockst.
0: T.
1: T wie Tiger. Du hast 30 Sekunden Zeit, brauchst 5 richtige, fällt dir mal zu einer Kategorie nichts ein, gar nicht schlimm, dann sag einfach weiter und ich überlege mir eine neue.
2: Okay.
1: Gut, dann geht es jetzt los. Eine Sportart, die du im Verein machen kannst mit T.
2: Tennis.
1: Sehr gut. Ein Tattoo-Motiv.
2: Tiger.
1: Ein Star oder Promi mit T.
2: Tattoo.
1: Ja. Ein Urlaubsziel für die Ferien.
2: Teneriffa.
1: Sehr gut. Und das benutzt du unter der Dusche mit T.
2: Weiter.
1: Ein Getränk.
2: Oh Gott, weiter.
1: Das machst du direkt nach dem Aufstehen.
2: Taschentuch nehmen.
1: Ja, komm. Das lasse ich noch durchgehen. Herzlichen Glückwunsch, du hast gewonnen.
2: Mega, ich freue mich. Dankeschön. Hat Spaß gemacht.
1: Mir hat es auch Spaß gemacht. Und vor allen Dingen, Patricia, der Gewinn ist so geil, weil für dich gibt es Tickets für die Jungs hier. Tokyo Hotel präsentiert von Energy. Du siehst sie mit einer Begleitung am 7. November. Ganz viel Spaß.
2: Mega, danke.
1: Sehr gerne. Ein Getränk mit Tee wäre natürlich Tee gewesen. Aber ich glaube, in so einer Drucksituation kommt man oft nicht drauf. 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

0: ja morgens an mit einer guten Morgen und heute ist Levi bei uns. Kennt ihr als den DJ Bund? Ja, bei dem Namen Bund können wir natürlich nicht widerstehen und wir holen die ganze Farbpalette raus. Wir haben dir zwei Songs mitgebracht und du musst sagen, welchen du mehr feierst. Ist es einmal Purple Rain, legendär von Prince? Oder ist es doch Red von Taylor Swift? Sehr, sehr gut. Aber für was entscheidest du dich?
1: Ich bin ein ganz kleiner Swiftie, deswegen nehme ich Red. Ich feier's. Wir nehmen Red.
0: Ja, okay, verstehe ich natürlich als Swiftie. Mehr von Bund seht ihr auch auf unserer Instagram-Seite @energy_de.
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15: No go, weil unangenehm.
16: Also ich finde es auch sehr lustig, wenn man viele Emojis in Nachrichten benutzt, weil wir machen das auch immer.
17: Dass ein Mensch viele Emojis benutzt, es ist komisch, weil meistens eher die älteren Menschen viele Emojis hinter einem Satz benutzen. Um ehrlich zu sein, finde ich das manchmal sogar ein bisschen lustig.
18: Boah, für mich irgendwie No go. Ich finde, das passt nicht mehr in unser Zeitalter. Ist bei mir in der Generation auf jeden Fall nicht ganz so vertreten, aber ich merke schon, dass zum Beispiel meine Eltern das sehr gerne machen. Aber für mich persönlich No-Go.
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19: Mit Lalinger und Kiki, guten Morgen.
20: Guten Morgen.
19: Heute haben wir einen bunten Mix in der Energy Region, was das Wetter angeht. Teilweise sehr freundlich, teilweise sehr trüb, aber überall maximal 21 Grad. Wir schauen kurz noch ins Detail nach Dahnfeld. Da haben wir 5 Grad und in Bingen, da haben wir 6 Grad. Dann werfen wir noch einen kurzen Blick auf die Straße. Vorsicht auf der A5 Karls Richtung Basel zwischen Rastatt Nord und Rastatt Süd. Da steht ein defekter LKW auf dem Standstreifen. Und bitte noch vorsichtig sein auf der B29 Aalen Richtung Stuttgart zwischen Schwäbisch Gmünd West und Lorch Ost. Da liegen Fahrzeugteile auf der rechten Spur. Falls ihr sonst noch irgendwas gesehen haben solltet oder irgendwas gehört habt, könnt ihr das natürlich jederzeit kostenlos melden unter der 07141 99034 mal die 5. Und wer in diesen Tagen durch die Kaufhäuser bei uns in der Region schlendert, reibt sich in manchen Abteilungen verwundert die Augen.
20: Ja, bei Galeria Kaufhof, unter anderem in der Filiale in Heilbronn, gibt es aktuell nämlich Tische und Regale, wo Produkte abgesperrt sind und draufsteht, diese Marke steht vorübergehend nicht zum Verkauf. Der Grund: nach der erneuten Insolvenz machen viele Lieferanten ihr Eigentumsrecht geltend. Sie haben Angst, auf den Rechnungen sitzen zu bleiben und verbieten Galeria, die Waren zu verkaufen.
19: Anschauen erlaubt, kaufen verboten, das ist mitten vor dem Weihnachtsgeschäft ja irgendwie mal so der absolute Super-GAU.
20: Absolut. Entweder bezahlt Galeria die Produkte direkt, dafür fehlt aber die Kohle, logischerweise, oder die Hersteller holen ihren Kram am Ende wieder ab und verkaufen ihn woanders. Für Galeria bricht damit aber kurz vor der umsatzstärksten Zeit des Jahres ordentlich Geld weg. Es gibt aber auch gute Nachrichten für den Geldbeutel von uns im Ländle. Mhm. Der Zusatzbeitrag der gesetzlichen Krankenkassen könnte im kommenden Jahr stabil bleiben. Die Ausgaben steigen da langsamer als zuletzt. Zwar entscheidet am Ende jede Krankenkasse selbst über ihren Satz. Dank der entspannteren Finanzlage stehen die Chancen auf stabile Beiträge für 2027 aber richtig gut.
19: Ja, Geld ist heute auch das absolute Riesenthema in Brüssel, oder? Da fliegen auf dem EU-Gipfel nämlich ordentlich die Fetzen.
20: Yes, beim Treffen der Staats- und Regierungschefs prallen heute zwei völlig unterschiedliche Lager aufeinander. Auf der einen Seite stehen Länder wie zum Beispiel auch Deutschland, die mehr sparen wollen. Auf der anderen Seite fordern etliche Länder deutlich mehr Geld für Zukunftsaufgaben und Projekte.
19: Vielen Dank, Kiki. Ihr hört Energy Region Stuttgart und das nächste News-Update bekommen wir alle in einer halben Stunde.
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Jack Style hier mit Turn the Lights Off. Schönen guten

0: Welche Lieblingsfarbe hat DJ Bund? Darum geht's jetzt hier.
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0: Morgens an, hier mit Anna, guten Morgen, und Levi ist auch am Start.
2: Guten Morgen Energy, wie geht's euch?
0: Uns geht's gut, super schön, dass du da bist, und viele kennen dich ja nicht als Levi, sondern als den DJ Bund. Wir feiern deine Musik so richtig ab und heute lernen wir dich noch ein bisschen besser kennen. Deswegen habe ich mal 3 schnelle Fragen mitgebracht. Welche Farbe, Bund, beschreibt denn deine Musik am besten?
2: Orange.
0: Oh, ich liebe Orange. Das ist auch einer meiner Lieblingsfarben. Welche Note hatte Bund in Kunst?
2: Ich glaube, ich war immer bei einer 2. 2 bis 3. Also es war relativ okay.
0: Okay, das ist gar nicht schlecht. Und jetzt wird's wichtig. Was ist denn die Lieblingsfarbe von Bund?
2: Grün. Ein schönes, dunkles Grün.
0: Oh. Auch nicht schlecht. Ja, sehr sympathisch. Levi, aka Bund, ist heute bei uns. Wir gehen die ganze Farbpalette durch und wir sprechen über die Liebe zu Blau. Hört ihr alles noch vor 8 in der Show? Jetzt gibt's erstmal die Girls von Flow. Leak It. Schönen guten Morgen auf Energy.

haben wir natürlich immer die besten und jetzt für euch. Weiter geht's hier mit der neuen Nummer von Jack Dean Mercy. Und das klingt ja irgendwie nach einem guten Laune-Song, nach einem lockeren Song, aber hat einen ziemlich ehrlichen und deepen Hintergrund. Er hat nämlich ein schlechtes Gewissen. Er hatte das Gefühl, dass er zu wenig Zeit für seine Familie oder auch für seine Freunde irgendwie aufgeopfert hat und hatte dann oft ein schlechtes Gewissen, weil er sich selbst so einen Stress gemacht hat. Oh Gott, wie schaffe ich das mit der Arbeit, mit Songs schreiben und gleichzeitig jedem gerecht zu werden? Ich glaube, das ist aber im Erwachsenenleben auch ganz normal. Und ich kann ja nichts weniger ab, als wenn man irgendwie ein schlechtes Gewissen von Freunden oder so vermittelt bekommt. Warum hast du dir keine Zeit für mich genommen? Leute, wir müssen arbeiten. Wir müssen alle unsere Brötchen bezahlen. Und wenn ich dann Zeit habe, dann können wir uns sehen. Mercy gibt's jetzt hier auf NRW.

0: Hi, Energy am Morgens an mit einer guten Morgen und der Frage, ist Sinn und Sinnlichkeit sehenswert?
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0: Ja, Gabriel ist am Start und wir packen jede Woche einen Film oder eine Serie auf unsere Watchlist. Jetzt wurde ein 200 Jahre altes Buch verfilmt.
2: Sinn und Sinnlichkeit von Jane Austen, erschien 1811 natürlich. Mhm. Es geht um zwei unterschiedliche Schwestern und das Thema ist damals wie heute gleich. Dating ist einfach unfassbar hart.
0: Oh.
2: Vor allem, wenn man dann auch noch die Familie im Nacken hat und darum geht's eigentlich.
0: Aber es ist nicht die erste Verfilmung.
2: Nee, weil Hollywood liebt Jane Austen. Man sagt ja auch, es ist die Austen-Mania. Mhm. Sinn und Sinnlichkeit, Emma, Stolz und Vorurteil. Es gibt so viele Verfilmungen in Filmen, Serien und so weiter. Mhm. Warum? Weil einfach die Figuren und die Themen damals wie heute funktionieren. Und was diesen Film jetzt auch so sehenswert macht, das ist der ganze Nostalgie-Vibe. Deswegen funktioniert ja auch sowas wie Bridgerton, ne? Mhm. Einfach dieses Dating ist damals schon schwer gewesen, heute auch noch, aber immerhin müssen wir dabei kein Korsett tragen.
0: Ja,
2: also das macht es leichter.
0: Korsetts jetzt auch wieder total im Trend sind, sehe ich öfter mal beim Feiern. Also auch das kommt wieder. Aber also Sinn und Sinnlichkeit klingt auf jeden Fall ganz toll und wir packen den jetzt einfach mal gemeinsam auf die Watchlist und dann werden wir uns den mal anschauen. Ich werde mal berichten, auch wie ich den so fand.
2: Vielleicht gehen wir auch einfach zusammen, was du hier erzählst.
0: Ach, Gabriel, okay, dann haben wir ein Date zusammen.
2: Weißt du? Also, mein Gott.
0: Und jetzt hören wir auch Händchen haltend The Bowser und Magnetic
2: Toll.
0: Auf Energy.

0: Achtung, das ist prüfungsrelevant. Einen wunderschönen guten Morgen, hier hört Energy Region Stuttgart. Mein Name ist Lalinger und diese Woche geht's tatsächlich los. Die Erstsemester-Einführungswochen beginnen. Das bedeutet, ganz viele junge Menschen in der Energy Region fangen an zu studieren und sind total überfordert mit dem universitären Alltag und den ganzen neuen Begriffen, die man da lernen muss. Und deshalb bin ich mal rund um die Uni Stuttgart spaziert und habe nachgefragt, ob denn die einzelnen, ich sag mal, Uni-Vokabeln überhaupt schon sitzen. Wir fangen locker an. Wer oder was ist ein Blockseminar?
1: Also ich denke so ein bisschen an Blockunterricht, so einen Haufen. Also sage ich aber so 2 Wochen hast du ein Seminar und dann halt wieder irgendwie Praxis oder so. Sowas hätte ich jetzt gesagt.
2: Ein Seminar im Block.
3: So, wo man längere Zeit halt ein Seminar hat und dann eine längere Zeit wieder nicht.
0: Jo, es ist eigentlich genau das. Okay, jetzt machen wir es ein bisschen schwerer. Was bedeutet es, wenn für eine Veranstaltung 10 Uhr CT auf dem Plan steht?
1: 10 Uhr Treffpunkt, keine Ahnung.
2: Irgendeine Abkürzung für Pause oder sowas.
4: Es hört sich an wie so Zahnarzt, wenn der so diese Begriffe sagt. Ein Termin um 10 Uhr oder sowas.
3: 10 Uhr CT, einfach Beginn eines Unterrichts.
0: CT bedeutet am Ende Cum Tempore,

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6: Mit Ladinger und Kiki, guten Morgen.
7: Hallöchen.
6: Heute haben wir einen bunten Mix in der Energy-Region, was das Wetter angeht. Teilweise sehr freundlich, teilweise sehr trüb, aber überall maximal 21 Grad. Ansonsten schauen wir noch ins Detail nach Korntal, Münchingen. Da haben wir 6 Grad und in Bad Wimpfen, da haben wir ganze 5 Grad. Wir werfen noch einen kurzen Blick auf die Straße. A8 Karlsruhe Richtung Stuttgart zwischen Dreieck Leonberg und Kreuz Stuttgart. Die Unfallstelle ist inzwischen geräumt. Wir haben trotzdem 2 Kilometer Stau, also wenn ihr irgendwie drumherum fahren könnt, macht das besser. Ansonsten habe ich noch für euch die B10 in Stuttgart, Uferstraße zwischen Hedelfingen und B14 Dreieck Neckarpark. 3 Kilometer Stau und eine Verzögerung von bis zu einer Viertelstunde. Klingt nicht so viel, aber auch das kann mehr werden. Also wenn ihr mir und euch einen Gefallen tun wollt, dann umfahrt das besser. Und jetzt starten wir direkt mit einem echten Klassiker aus Waldenbuch, der vor Gericht in die nächste Runde geht. Ist quadratisch geschützt, Kiki?
7: Ja, genau. Darum streitet sich der Schokoriese Rittersport heute nochmal vor dem Oberlandesgericht mit einem Mannheimer Konkurrenten, der ebenfalls einen quadratischen Haferriegel auf den Markt gebracht hat. Nachdem Rittersport vor dem Landgericht Ende letzten Jahres noch eine Schlappe kassiert hat, wird jetzt in der Berufung geklärt, ob die ikonische Form exklusiv bleibt.
6: Schokolade hilft ja bekanntlich gegen alles. Vielleicht ja auch gegen Heimweh, wenn man gerade beispielsweise auf dem Mars lebt.
7: Bis zum 27. Oktober läuft in einer Kuppel direkt auf dem Marktplatz in Karlsruhe die offizielle Mars-Mission des Zentrums für Kunst und Medien. 3 sogenannte ZKM-Astronauten simulieren dort das Leben auf einer Marsstation inklusive gemeinsamem Schlafen, Essen und täglichen Aufgaben zum Thema Zusammenleben. Vorbeikommen lohnt sich denn auch. Passanten können das Ganze durch eine transparente Tür hautnah miterleben.
6: Voll cool, da schauen wir doch auf jeden Fall mal ganz genau hin. Wer dagegen künftig an Bahnhöfen unterwegs ist, muss auf etwas ganz anderes achten.
7: Genau, denn die Deutsche Bahn verschärft ihre Regeln. Ab heute gelten an allen Bahnhöfen in Deutschland ein striktes Alkoholverbot. Die schrittweise Umsetzung seit dem Sommer ist damit auch komplett abgeschlossen. In der Bahnhofsgastro und den meisten Zügen darf allerdings weiterhin getrunken werden.
6: Vielen Dank, Kiki. Ihr hört Energy Region Stuttgart und das nächste News-Update bekommen wir alle in einer halben Stunde.
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0: Und hallo, schön, dass ihr mit dabei seid. Unser Donnerstag ist heute bunt. Der Levi ist bei uns.
1: Hallo.
0: Hallo. Dich kennt man vor allen Dingen von diesem Song hier. Die meisten kennen dich unter deinem DJ-Namen Bunt und wie du es vom Essenskurier aufs Coachella-Festival geschafft hast, das besprechen wir alles nach Holly Hammerstone. Jetzt erstmal eine Kombi, Michael Patrick Kelly und Gentleman mit Wildfire.

0: So bunt war es bei uns noch nie.
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0: Hello, hello, Energy am Morgen ist an mit Anna, guten Morgen und wir freuen uns, Levi ist bei uns. Viele kennen dich ja eher unter dem DJ-Namen Bunt. Oh yes. Wir feiern deine Mucke so richtig und den Song Trippen, den ich gerade angemacht habe, den spielen wir auch gleich noch in voller Länge. Letztes Jahr hast du auf dem Coachella in den USA gespielt, eins der größten Festivals der Welt. Sei mir ehrlich, ist das für dich auch immer noch so ein Fiebertraum?
2: Boah. 3 Jahren saß ich noch bei Flink auf dem Fahrrad und habe Essen ausgeliefert und habe als Barkeeper gearbeitet. Und wenn du das jetzt dann so vorspulst, ist es total absurd. Vor allem mache ich das ja schon seit 12, 13 Jahren. Das hat nie funktioniert. Und einfach diesen Umschwung zu haben, dass man auf einmal Open Airs macht mit anderen Leuten, wo die sonst eigentlich Popstars sind und in der gleichen Größe spielt, denkst du manchmal, das ist irgendwie so alles so geskriptet.
0: Ja, und zeigt natürlich auch, okay, man muss einfach dranbleiben und irgendwann klappt's. Jetzt hau mal raus, das Coachella, wie war's da für dich?
2: Unfassbar. Also auch gerade aus der Künstlersicht liegt auf diesem ganzen Festival so ein unfassbarer Druck, weil auch jeder so viel in die Show investiert und will, dass es das Beste ist. Es ist ja auch irgendwo das Nonplusultra-Festival, wo auch am meisten der Fokus von außen drauf liegt, noch medialer Fokus, und deswegen war das einfach so krass und ich wusste davor nicht, wie viel los sein wird. Und dann hieß es ja, also es war am ganzen Wochenende noch nie so viel los wie bei dir, und dann war das so, oh mein Gott, krass.
0: Oh, ich finde das so, so geil, ey. Mehr von Bunt seht ihr auch auf unserer Instagram-Seite @energy_de und jetzt hören wir ihn hier auch in der Show. Bunt mit Trippin' auf Energy. Immer die besten und Hits. Habt einen richtig geilen Donnerstag. Miracle.

0: Leute, ich glaube, ich habe Lampenfieber. Einen wunderschönen guten Morgen. Ihr hört Energy Region Stuttgart. Mein Name ist Lallinger und mir gegenüber sitzt Kiki.
1: Guten Morgen.
0: Ich habe dich nicht ohne Grund hierher gebeten. Ich habe nämlich ein riesengroßes Problem.
1: Mhm.
0: Ich wurde nämlich eingeladen an die Hochschule der Medien in Stuttgart. Da findet das Medien-Zukunftsfestival statt.
1: Ja.
0: Die haben mich eingeladen, weil sie möchten, dass ich vor Studierenden erzähle, was ich so mache, wer ich so bin.
1: Okay.
0: Ja, richtig. Ich habe auch gelacht. Also versteht mich nicht falsch. Es ist eine riesen Ehre für mich und ich bin wahrscheinlich auch einfach nur wahnsinnig aufgeregt. Ich habe denen auch nochmal erklärt. Ich sage so, Freunde, ich stehe da bloß morgens auf. Ne? Ich habe nicht studiert, gar nichts. Ne?
1: Ja.
0: Und die so, doch, das ist schon genau richtig.
1: Passt schon so.
0: Ich brauche jetzt deine Hilfe. Ich darf den 90 Minuten darüber vorphilosophieren, was wir hier so morgens tun und was einfach so im kunterbunten Leben eines Morningshow-Moderators alles passiert. Was passiert bei mir so?
1: Hey, es gibt ja super spannende Aspekte in unserem Beruf. Also man denkt ja immer, wir sitzen hier vor dem Mikrofon und quatschen da so ein bisschen, aber wir schieben die Regler. Also wir hier am Ende steuern ja die ganze Technik.
0: Und wie stelle ich mich vor? Bin ich Herr Lallinger?
1: Nee, ich würde sagen, hallo, ich bin der Franz Xaver Lallinger, ich komme ja aus Stammheim. Und ich freue mich, euch heute was über meinen tollen Job zu erzählen, denn ich bin Radiomoderator. Wer von euch weiß denn, was Radio ist?
0: Das sind Studentinnen und Studenten, die sind nicht fünf.
1: Gut.
0: Dann, ich knete erstmal eine Runde mit dich.
1: Ja, oder lass mal jeden irgendwie ein Radio malen.
0: Ja,
1: oder kriegst
0: genau.
1: Du Ausmalbilder.
0: Also.
1: Nee, ich glaube, du kannst da richtig viel erzählen.
0: Liebes Medien-Zukunftsfestival, liebe Hochschule der Medien, es tut mir jetzt schon leid für alles, was am Samstag passiert. Und wer jetzt gerade eben dachte, das klingt doch ganz cool, könnt ihr euch noch anmelden. Medien-Zukunftsfestival, kommt in mein Seminar. Das wird, wie ihr gehört habt,
1: ein Brecher.
0: Ein Brecher.

0: ist die Uhrzeit zum Quizzen. Hier bei Energy am Morgen mit Anna, guten Morgen, und Jakob.
1: Hallo.
0: Du hast eine Behauptung für uns. Wir müssen rätseln. Fakt oder Fake?
1: Das sicherste Transportmittel der Welt ist das Flugzeug. Fakt oder Fake?
0: 100 pro. Und jetzt lächelt er mich so an. Doch, könnte ich mir schon. Also, wie oft hört man ja leider also Autounfälle oder auch mit dem Fahrrad, um Gottes Willen.
1: Passt
0: bitte auf euch auf. Oder auch laufen, genau. Und dann ein Flugzeugabsturz. Das ist natürlich dann immer mega groß in den Medien, aber im Vergleich weniger. Deswegen kann ich es auch nicht ganz nachvollziehen, wenn Leute Flugangst haben. Mhm. Sorry. Weil ich denke, also Autofahren, das ist viel gefährlicher. Ich sage, es ist ein Fakt.
1: Also, das sicherste Transportmittel der Welt ist das Flugzeug, ist ein
0: Fake. Nein, es ist das Schiff.
1: Es ist der Aufzug.
0: Ach so.
1: Da gibt es im Schnitt nur alle 5 Millionen gefahrene Kilometer einen Unfall. Aufzüge sind richtig sicher.
0: Aber stecken bleiben ist auch kacke.
1: Ja, das ist blöd.
0: Ich würde mir direkt eine Pipi-Ecke raussuchen. Wenn wir stecken bleiben, direkt in meinem Kopf habe ich,
1: klar.
0: Welche Ecke wird dann genutzt? Jetzt geht's weiter mit

0: mit 52. Darum geht's jetzt hier. Hallo, Energy am Morgen ist an mit einer guten Morgen und Gabriel.
1: Hello.
0: Du hast uns mal wieder Promi-News mitgebracht. Was ist denn da los?
1: Oh, und das ist ja mein Thema, wenn es um die Hollywood-Stars geht. Mhm. Es geht um Schauspielerin Hilary Swank. Anna, die kennst du auch. Du hast doch PS, ich liebe dich gesehen.
0: Ja, jetzt habe ich ein Gesicht vor Augen.
1: Tolle Buchverfilmung. Mhm. PS, ich liebe dich, die ist ja auch Oscar-Preisträgerin für Million Dollar Baby, den Boxfilm zum Beispiel. Also tolle Schauspielerin seit Jahren im Geschäft und jetzt ist sie schwanger mit zarten 52
0: wow.
1: Jahren. Sie hat mit 48 Zwillinge bekommen.
0: Mhm.
1: Und jetzt ist Baby Nummer 3 eben unterwegs, hat sie jetzt verraten. Das kommt auch schon im Dezember. 52 Jahre, Kind Nummer 3, schwanger. Keine Leihmutter oder irgendwas, sondern
0: ja.
1: Really, really schwanger.
0: Das finde ich rein biologisch auf jeden Fall krass. Also mit 52 hört man ja wirklich sehr, sehr selten.
1: Ja.
0: Ich glaube, als Promi kann man sich das auch erlauben. Und ich glaube, jeder, der einen Kinderwunsch hat, ey, mach das. Ich glaube, aus der Kinderperspektive ist es interessant. Weil guck mal, wenn das Kind dann 20 ist, dann ist sie schon Ü70.
1: Na? Es ist krass. Aber ich glaube, es ist, wie du sagst, die Promis können sich das erlauben. Weil
0: auch Nannies
1: die sind
0: sowas.
1: Ja auch zu Hause. Ich glaube, der Vorteil von diesen Mamas ist ja auch, Natalie Portman ist ja auch mit 45 gerade Mutter geworden.
0: Stimmt,
1: wieder.
0: Stimmt.
1: Die sind einfach, weil die haben Kohle, die müssen nicht mal lochen gehen. Ja. Die haben einfach Geld, die sind zu Hause und können sich richtig, richtig, richtig um die Kinder kümmern und Zeit rein investieren.
0: Und wenn es bei mir weiterhin so wie im Dating Leben jetzt läuft. Vielleicht dann auch mal mit 52. Vielleicht finde ich auch jemanden.
1: Kann sich nicht irgendjemand mal melden, dass sie guten Morgen hier mal wirklich, also mein Gott.
0: Paarungswillig. Was heute noch so wichtig ist, hört ihr gleich im Energy Update.
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1: Mit Lalling und Kiki, guten Morgen.
2: Guten Morgen.
1: 21 Grad maximal bekommen wir heute in der gesamten Energy-Region. Und obendrauf soll auch hier und da so ein bisschen die Sonne durchkommen. Aber packt auf jeden Fall den Schirm sicherheitshalber mal mit ein. Wir schauen ins Detail nach Ehingen, da haben wir 6 Grad. Und in Schliengen, da haben wir ganze 9 Grad. Wir werfen noch einen kurzen Blick auf die Straße. A81 Stuttgart Richtung Heilbronn zwischen Pleidelsheim und Mundelsheim. Da steckt ein defektes Fahrzeug auf dem Standstreifen fest. Sichtbehinderung natürlich durch Rauch. Auch noch 4 Kilometer Stau aktuell. Deshalb bitte hier besonders vorsichtig sein. Wir haben noch die B28 in Reutlingen. Schieferstraße zwischen Rommelsbacher Straße und Heppstraße haben wir eine Unfallaufnahme auf der linken Spur. Die ist deshalb auch gesperrt. 1 Kilometer Stau aktuell, aber das wird garantiert mehr. Das kann ich euch jetzt schon sagen. Falls ihr sonst noch irgendwas gesehen haben solltet oder irgendwas gehört habt, könnt ihr das natürlich jederzeit kostenlos melden unter der 07141 99 034 mal die 5. Und wir schauen runter an den Bodensee. Was geht da ab, Kiki?
2: Ja, in Konstanz startet heute die Sportministerkonferenz. Auf der Agenda stehen unter anderem ein nationaler Aktionsplan für den Kinder- und Jugendsport, die neue Trainingsphilosophie des DFB und die nächsten Schritte für die deutsche Olympiabewerbung.
1: Sport ist auf jeden Fall gesund, ganz im Gegensatz zu dem, was Betrüger so im Netz alles abziehen. Da schlägt das Cybercrime-Zentrum im Ländle nämlich gerade Alarm.
2: Genau, und heute startet ein Prozess um einen massiven Online-Trading-Betrug. Eine in Schweden geborene Frau soll Teil einer Bande gewesen sein, die Menschen bundesweit um mehr als 1 Million Euro erleichtert haben. Die betroffenen Opfer stammen unter anderem aus Baden-Württemberg, aber auch ganz Deutschland.
1: Vorsicht ist also geboten, vor allem wenn es um euer Geld geht. Und zum Schluss blicken wir noch nach Berlin, wo heute im Bundestag über eine absolute Mega-Reform abgestimmt wird.
2: Yes, es geht um die Reform der Notfallversorgung, mit der Patienten im Ernstfall künftig schneller und effizienter geholfen werden soll. Geplant sind unter anderem zentrale Ersteinschätzungsstellen, die direkt entscheiden, ob der Gang in die Notaufnahme überhaupt nötig ist oder ob der Hausarzt reicht. Kritik kommt da aber auch schon unter anderem vom Roten Kreuz in Ludwigsburg und dem Rems-Murr-Kreis, die befürchten, durch die Reform mit weniger Geld dazustehen.
1: Vielen Dank, Kiki. Ihr hört Energy Region Stuttgart und das nächste News-Update bekommen wir alle in einer halben Stunde.
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Er ist auch als deutscher Act nominiert. Nico Santos jetzt hier auf Energy mit Why Don't You Stay?

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0: 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Hallo Energy, morgens an mit einer guten Morgen. Unser Motto ist erst online, jetzt auch on air. Wir holen euch ans Mikro für eure eigene Show im Radio. Das ist das Energy TikTok Casting. Das heißt, mehr Shows, mehr spannende Stories und mehr ihr. Postet einfach eure Videos bei TikTok unter dem Hashtag Energy TikTok Casting und wir suchen uns dann jemanden aus. Und ich gehe ab und zu ja meine Instagram-Nachricht mal durch. Also ich freue mich immer, wenn ihr mir auf Instagram irgendwie privat schreibt. Und da gibt es auch immer viele Forderungen. Zum Beispiel, was muss man damit tun, damit du einem morgens einen guten Morgen wünschst? Ich glaube, die Person hieß Michael. Erstmal guten Morgen, Michael. Also wenn du hier moderierst, kannst du jeden grüßen, den du möchtest. Genauso wie, hey, guten Morgen, Anna. Ich habe mit meinen Kollegen aus der Küche eine Wette gemacht, dass wenn ich dir schreibe, du meinen Namen sagst und es geht um 200 Euro. Auch Wetten und er könnte alles machen. Dann haben wir hier, kannst du mal Susanne Daubner einladen? Kannst du mal mehr Leute anrufen und mit denen reden? Ich möchte mehr über Dating hören. Das sind alles Wünsche und die könnt ihr in eurer Sendung einfach umsetzen, so wie ihr wollt. 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Alle Infos gibt's nochmal auf energy.de und natürlich auch in der Energy App. Jetzt gibt's hier Topic und Becky G mit Sorry Papi am Donnerstag auf Energy. Sorry,

haben wir natürlich mal wieder einen richtigen Energy-Hit für euch. One Story mit Riptide. Und dieser Song war der Auslöser dafür, dass ich mir eine Ukulele gekauft habe. Ich habe eine ganz kleine, feine Ukulele. Ja, ich bin auch ein kleiner Mensch. Also diese Ukulele sieht in meiner Hand aus wie eine normal große Gitarre. Aber ich probiere es und übe ein bisschen zu klimpern. Es ist wirklich nicht so leicht, wie es aussieht. Aber ich bleib dran. Irgendwann kriegt er von mir nochmal ein richtig gutes Ukulele-Stück. Jetzt Riptide hier auf Energy. Schönen guten Morgen.

Das ist wirklich mein Traum. Einen wunderschönen guten Morgen wünsche ich euch. Mein Name ist Lallinger, ihr hört Energy Region Stuttgart und es gibt drei Jungs aus Altrach im Allgäu, die haben etwas getan, wovon viele nur träumen. Christian, Jörg und Thomas haben die alte Gaststätte in ihrem Dorf wieder zum Leben erweckt. Der Hirsch war eine Traditionswirtschaft in Altrach und bekommt jetzt eine neue Chance. Die drei Männer haben eigentlich ehrlicherweise gar nichts mit Gastro zu tun und auch überhaupt nichts am Hut gehabt in der Vergangenheit, sondern sind einfach nur fleißige Gäste früher gewesen. Und die haben sich jetzt aber trotzdem die richtigen Freunde gesucht, die alle mit angepackt haben, ganz selbstverständlich. Und so konnten sie jetzt ein riesengroßes Einweihungsfest feiern mit Festumzug, mit Freibier und dem ganzen Ort, der vorbeikam, um gemeinsam eben zu zelebrieren, dass dieser Ort wieder einen gemeinsamen Treffpunkt hat, an dem man sich nach einem Musikverein oder auch einfach so mal nach Feierabend auf eine gemütliche Runde zusammensetzen kann. Ich finde das so, so cool. Das brauchen so viele Dörfer. Also, falls ihr mal in der Nähe seid, der Hirsch in Altrach hat immer von Donnerstag bis Montag offen. Ich glaube, da muss ich auch selber mal vorbeigehen. Altrach bei Ravensburg.

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10: Mit Ladinger und Kiki, guten Morgen.
11: Guten Morgen.
10: Richtiges Herbstwetter heute, 21 Grad maximal und ein Mix aus Sonne und Wolken in der gesamten Energy-Region. Wir schauen kurz noch ins Detail nach Backenheim, da haben wir 6 Grad und in Rutesheim, da haben wir ganze 7 Grad. Vorsicht noch auf den Straßen, auf der 81 Heilbronn Richtung Stuttgart, zwischen Stuttgart-Zuffenhausen und Stuttgart-Feuerbach haben wir eine ungesicherte Unfallstelle auf dem Standstreifen. Klingt erstmal nicht so brenzlig, aber was nicht ist, kann bekanntlich auch noch werden. Vorsicht außerdem noch auf der A8 München Richtung Stuttgart in Höhe Wendlingen, da haben wir eine ungesicherte Unfallstelle auf der rechten Spur und im Standstreifen. Hier ist schon ein bisschen mehr los, also passt am besten auf, wenn ihr da langfahren solltet. Dann schauen wir rüber zu meiner lieben Kollegin Kiki. Yes. Wer demnächst in Sindelfingen shoppen geht, kann sich zwischen Schuhladen und Klamottenstore bald auch spontan noch den neuesten Bestseller ausleihen.
11: So sieht's aus. Grund dafür ist eine absolute XXL-Sanierung. Die Stadtbibliothek und das alte Rathaus werden für rund 30 Millionen Euro komplett modernisiert. Damit Kultur- und Bücherwürmer in den 3 Jahren Bauzeit nicht auf der Strecke bleiben, ziehen Galerie und Bibliothek im Frühjahr direkt ins Sterncenter um.
10: Das ist ja mal wirklich eine ziemlich smarte Lösung für beide Seiten, eine Win-Win-Situation.
11: Voll! Das Einkaufscenter kriegt die verstaubten Leerstände voll und die Bibliothek hofft auf jede Menge neue Leser, die beim Bummel dann spontan hängen bleiben.
10: Entspanntes Shoppen in Sindelfingen ist das eine. Wer danach aber auf der Straße unterwegs ist, braucht in den letzten Jahren oft Nerven aus Stahl. Auf einer unserer größten Dauerbaustellen gibt es jetzt aber endlich mal wieder gute Nachrichten.
11: Genau, auf der A8 bei Pforzheim wird es bis Ende des Jahres keine Vollsperrung mehr geben. Der 6-spurige Ausbau der Ennstalquerung macht ordentlich Fortschritte. Die Trasse Richtung Stuttgart rollt schon seit dem Frühjahr und auch der neue Lärmschutztunnel nimmt immer mehr Form an. Bis Ende 2027 soll das komplette Megaprojekt dann durch sein.
10: Endlich wieder freie Fahrt, spart uns Pendlern schon mal ordentlich Zeit. Apropos Zeit, die könnte in Zukunft auf eine ganz neue Art gemessen werden. Wir schauen dafür rüber nach Frankreich.
11: Dort will die Generalkonferenz für Maß und Gewicht heute die endgültige Abschaffung der Schaltsekunde beschließen. Bisher wurde diese unregelmäßig eingeschreut, weil die Erdrotation ja so ein bisschen schwankt. Um technische Probleme und Extrakosten für die Industrie zu verhindern, soll das Konzept beerdigt und die Schaltsekunde bis zum 20. Mai 2027 komplett abgeschafft werden. Für unseren Alltag ändert sich dadurch aber erstmal nichts.
10: Sehr gut, vielen Dank. Kiki, ihr hört Energy Region Stuttgart und das nächste News-Update bekommen wir alle in einer halben Stunde.
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wünschen wir euch einen richtig entspannten Donnerstagmorgen. Und da haben wir natürlich gleich mal wieder den Soundcheck für euch, ne, wo wir euch ganz neue Musik vorstellen. Alec Benjamin gibt's heute mit Follow Me. Hören wir in ein paar Minuten mal rein. Jetzt erstmal eine schöne Kombi, Martin Garrix und Ed Sheeran mit Repeat It.

Einen wunderschönen guten Morgen. Ihr habt Energy Region Stuttgart auf den Ohren. Mein Name ist Lallinger und wir schauen jetzt mal, was sportlich so alles passiert. Zuerst werfen wir einen Blick auf gestern Abend. Es war wieder Champions League Zeit im Fußball und unser VfB Stuttgart musste gegen Bratislava ran. Aber hey, was soll ich sagen, das war kein Problem. Für unsere Jungs aus Cannstatt, es wurde ein 3:0 Sieg. Hat mich persönlich sehr gefreut. Ansonsten passiert heute sportlich nicht mehr allzu viel, aber morgen tragen wir uns rot im Kalender ein. Da geht's rund, weil unsere Freunde von den Bietigheim Steelers in der zweiten Eishockey-Bundesliga gegen die Memmingen Indians antreten. Um 20 Uhr geht's los in Memmingen und unsere Daumen sind feste gedrückt. 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

0: Hello, hello, Energy am Morgens an mit einer guten Morgen und jetzt geht's weiter mit dem Soundcheck. Wir checken neue Musik ab und heute geht's um Alec Benjamin mit Follow Me und es geht darum, wenn jemand im Dunkeln quasi die Orientierung verloren hat, dann kommt auf einmal eine Stimme, die einem den Weg weist und es ist so ein bisschen creepy, ein bisschen gruselig, weil die Person weiß selber nicht mal, wo die Stimme herkommt, folgt ihr aber trotzdem und es ist so ein bisschen tiefgründiger, ein bisschen deeper, weil es geht darum, einfach die Kontrolle abzugeben und darauf zu vertrauen, dass schon alles gut wird und man den richtigen Weg einschlägt. Follow Me kriegt ihr jetzt ganz neu auf Energy.
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20: Mit Lanning und Kiki, guten Morgen.
21: Guten Morgen.
20: Richtiges Herbstwetter heute. 21 Grad maximal und ein Mix aus Sonne und Wolken in der gesamten Energy-Region erwartet uns heute. Wir schauen kurz noch, wie es gerade aussieht. In Emmendingen, da haben wir 9 Grad und in Heddesheim, da haben wir 7 Grad. Wir werfen noch einen kurzen Blick auf die Straße. Da haben wir die 81 Stuttgart Richtung Heilbronn. Zwischen Ludwigsburg-Nord und Mundelsheim, da steht ein defektes Fahrzeug auf dem Standstreifen. 5 Kilometer Stau haben wir da aktuell. Ich habe es euch gesagt, das wird nur noch mehr. Also wenn ihr das irgendwie umfahren könnt, macht das besser. Außerdem die B10 in Stuttgart, Uferstraße zwischen Hedelfingen und B5. A14 Dreieck-Neckarpark haben wir 3 Kilometer Stau. Auch hier könnt ihr besser drumherum fahren. Ansonsten schaue ich rüber zu meiner lieben Kollegin Kiki. Wer in diesen Tagen durch die Kaufhäuser bei uns in der Energy-Region schlendert, reibt sich in manchen Abteilungen verwundert die Augen.
8: Ja, zum Beispiel bei Galeria Kaufhof, unter anderem in der Filiale in Heilbronn, gibt es aktuell nämlich Tische und Regale, wo Produkte abgesperrt sind und drauf steht, diese Marke steht vorübergehend nicht zum Verkauf. Der Grund: nach der erneuten Insolvenz machen viele Lieferanten ihr Eigentumsrecht geltend. Sie haben Angst, auf ihren Rechnungen sitzen zu bleiben und verbieten Galeria, die Ware zu verkaufen.
20: Anschauen erlaubt, kaufen verboten, das ist ja mitten vor dem Weihnachtsgeschäft ja mal der absolute Super-GAU, ne?
8: Absolut. Entweder bezahlt Galeria die Produkte direkt, dafür fehlt aber die Kohle, oder die Hersteller holen ihren Kram am Ende wieder ab und verkaufen ihn woanders. Für Galeria bricht damit kurz vor den umsatzstärksten Zeiten des Jahres ordentlich Geld weg.
20: Ja, klar.
8: Es gibt aber auch gute Nachrichten für den Geldbeutel von uns im Ländle. Der Zusatzbeitrag der gesetzlichen Krankenkassen könnte im kommenden Jahr stabil bleiben. Die Ausgaben steigen da langsamer als zuletzt. Zwar entscheidet am Ende jede Krankenkasse selbst über ihren Satz. Dank der entspannteren Finanzlage stehen die Chancen auf stabile Beiträge für 2027 aber richtig gut.
20: Geld ist heute aber auch das absolute Riesenthema in Brüssel, oder? Da fliegen ja auf dem EU-Gipfel nämlich ordentlich die Fetzen.
8: Genau, beim Treffen der Staats- und Regierungschefs prallen heute 2 völlig unterschiedliche Lager aufeinander. Auf der einen Seite stehen Länder wie zum Beispiel auch Deutschland, die mehr sparen wollen. Auf der anderen Seite fordern etliche Länder deutlich mehr Geld für Zukunftsaufgaben und Projekte.
20: Vielen Dank, Kiki. Ihr hört Energy Region Stuttgart und das nächste News-Update bekommen wir alle in einer Stunde.
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Ja, und das ist wirklich ein bisschen krass. Ein Promi hat jetzt schon, wir haben Oktober, Leute, das ganze Haus weihnachtlich geschmückt. Die Tannenbäume, ich spreche im Plural, stehen schon seit Tagen, um wen es geht. Und warum er das bitte so früh macht, das hört ihr gleich. Jetzt gibt's erstmal Cat's Eye, die Girls mit

0: Es ist kaum zu glauben. Der Weihnachtsbaum, der steht schon. Und das seit Tagen. Hi, Energy Morgens an mit Anna. Guten Morgen. Ja, ich habe auf den Tacho geguckt. Ich weiß, wir haben erst Mitte Oktober. Aber Weihnachten ist bei vielen ja schon ein Thema. Also seit Ende August gibt es Lebkuchen in ganz vielen Supermärkten zu kaufen. Die Bahn verkauft jetzt Tickets für die Feiertage. Und in Bayreuth macht heute der erste Wintermarkt auf. Aber es gibt eine Person, die setzt dem Ganzen die Krone auf. Hört mal, was mir Ross Anthony in einem Interview verraten hat.
1: Also, ja, die Leute werden denken, dass ich eine bekloppte Engländer-Deutsche bin, aber das ist halt so. Also Anfang Oktober werden unsere Bäume aufgebaut. Und ich finde, es gibt nichts Schlimmeres, wenn man am 23. nach Hause kommt, Dezember, und dann muss erst alles dann hinstellen und aufbauen. Das ist für mich zu chaotisch. Und dafür will ich auch die Weihnachtszeit fahren. Man gibt so viel Geld aus über Weihnachten für Dekoration. Ich will das ein bisschen mehr genießen.
0: Ich finde das irgendwie so irre, jetzt im Oktober Weihnachtsbäume aufzustellen. Wir haben noch nicht mehr Halloween. Und ich mag Weihnachten. Ich bin überhaupt kein Grinch. Aber ich find's irre. Seid ihr jetzt schon in Weihnachtsstimmung? Habt ihr schon geschmückt? Wie sieht's bei euch aus? Gerne anrufen oder schickt mir meine WhatsApp.
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1: Setzen wir uns doch alle unsere Vormittagskrönchen auf und starten rein in diesen Tag. Die 10 Hits am Stück, die laufen schon. Ich bin Svelina, hi, 10 Uhr haben wir's. Und wir machen hier gleich weiter mit der neuen Single von Nico Santos. Müsst ihr euch unbedingt anhören, gibt's hier gleich. Und jetzt Juste, Jack Style und Jon.

Wer kommt mit auf Tour? Das können wir euch für die Nico Santos POV Arena Tour mittlerweile beantworten. Neu als Support zum Beispiel auch mit dabei Energy Star Krista Sarandi. Das heißt, ihr kriegt gleich zwei Energy Stars in einem Konzert. Fantastisch. Also sucht euch das mal raus. Könnt ihr alles schon nachgucken. Hat er alles schon verraten. Sind ganz viele unterschiedliche Künstler mit dabei und Künstlerinnen. Und hier ist er für euch mit seiner aktuellen Single Classic bei Energy. Immer die Besten.

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1: 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Was sagt ihr über eure Stadt? Was magst du besonders in Freiburg?
19: Freiburg ist für mich bunt und naturnah.
20: Mir gefällt, dass in Freiburg Stadt, Kultur und aber auch Natur zusammen sind.
21: Also ich mag an Freiburg sehr, dass es eine offene und sehr bunte Stadt ist, dass hier Menschen leben aus verschiedenen Nationalitäten und auch viele BesucherInnen herkommen aus der Schweiz, aus Frankreich oder noch weiter her aus dem Ausland.
22: Also man kann sehr viel unternehmen. Wir waren vorhin in einem Café und ja, die Menschen sind sehr nett hier. Man hat viele Möglichkeiten.
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23: Euch einen wunderschönen guten Morgen. Kiki hier und wenn wir aus dem Fenster schauen, sehen wir da ein paar kleine Wölkchen, blauen Himmel und die Sonne kommt raus. Das Ganze bei Temperaturen von bis zu 21 Grad, die heute an dem Donnerstag für uns drin sind. Aktuell gemessen in Poppenweiler 8 Grad, in Neuenburg sind es 10. Dann checken wir die Straßen. A8 Stuttgart Richtung Karlsruhe zwischen Pforzheim Süd und Nord 4 Kilometer Stop and Go. Und Vorsicht auf der B29 Stuttgart Richtung Aalen zwischen Weinstadt Endersbach und Weinstadt Beutelsbach. Da steht nämlich ein kaputtes Auto in der Ausfahrt. Ein bekannter Markenstreit aus Waldenbuch geht vor Gericht in die nächste Runde. Ist eine quadratische Form für Schokolade geschützt? Darüber verhandelt der Schokoriese Rittersport heute erneut vor dem Oberlandesgericht gegen einen Mannheimer Konkurrent mit einem quadratischen Haferriegel. Nach einer Niederlage vor dem Landgericht Ende letzten Jahres klärt die Berufung jetzt die Exklusivität der Form. Gegen Heimweh auf dem Mars hilft Schokolade vielleicht nur bedingt. Wer das Leben auf einem anderen Planeten aber hautnah erleben möchte, muss nicht weit reisen. Bis zum 27. Oktober zeigt eine Kuppel auf dem Marktplatz in Karlsruhe die offizielle Mars-Mission des ZKM. Drei Astronauten simulieren dort den Alltag auf einer Marsstation, den Passanten durch eine transparente Tür beobachten können. Und ein deutlicher Ortswechsel führt direkt an die Bahnhöfe im Land. Die Deutsche Bahn verschärft ihre Regeln. Ab heute gilt an allen deutschen Bahnhöfen ein striktes Alkoholverbot, womit die schrittweise Einführung abgeschlossen ist. In der Bahnhofsgastronomie und in den meisten Zügen bleibt der Konsum aber weiterhin erlaubt.

0: Happy Donnerstag, ihr hört Energy, immer die besten neuen Hits, aber stellt euch mal vor, alle würden euch hören bei Energy. Oh mein Gott, es geht!
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für immer die eine Frau sein, die in unserer Generation den ESC gewonnen hat. Lena Meyer-Landrut mit Satellite. Das war so ein Event und das Krasse ist, dass sie das gar nicht so dolle geplant hatte, unbedingt mal beim ESC teilzunehmen, sondern wollte eigentlich Tickets damals kaufen für TV Total und dann hat sie auf der Website halt auch der Button für Unser Star für Oslo, so hieß es damals, den Vorentscheid angelächelt und dachte so, ach komm, ich mach einfach mal mit und bam, hat sie das Ding für uns gewonnen. Und diesen Gewinnersong hören wir uns jetzt nochmal an, hier bei Energy.

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2: Oh, neuer Kollege in eurem Ohrwurm-Dezernat, in eurem Ohr drin halt jedenfalls. Denn Clean Bandit haben einen neuen Song draußen. Den hören wir uns hier gleich an in guten 10 Minuten. Jetzt Loy und David Puentes in euren 10 Hits am Stück. Und ich bin Felina. Hi, schön, dass ihr da seid. Happy Donnerstag.

Timberlake kommt aus Nigeria und sehr, sehr erfolgreich im Afrobeats-Genre. Chloe Bailey ist zum Beispiel die Schwester ja von Halle Bailey, die kennt ihr als Ariel aus der Realverfilmung, ne? Und die beiden sind ja super erfolgreich und auch super talentiert, was Gesang angeht. Und jedenfalls Chloe O'Malley, die beiden haben sich wiederum getroffen mit den Jungs und Mädels von Clean Bandit und gemeinsam einen Song aufgenommen. Und genau den hören wir uns jetzt hier an bei Energy. Richtig hochkarätig besetztes Ensemble, möchte ich sagen. Komplett.

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1: Ihr kennt es vielleicht auch, ihr habt so ein Work-Bestie, so eine Work-Wife, ne, so eine Arbeitsehefrau. Bei mir ist das schon Anna, guten Morgen.
2: Ja, aber wir sie geht langsam
1: zu weit. Sie hat mich vorhin Schatz genannt.
2: Mann, jetzt hängt er sich da wieder Wochen, monatelang dran auf.
1: Ich weiß, du möchtest das.
2: Ich habe mit meiner besten Freundin geschrieben, habe ihr eine Nachricht geschrieben. Dann hat Ben mich was gefragt und dann habe ich gesagt, ja Schatz, machen wir.
1: Und das geht nicht, das
2: und
1: kann nicht
2: ich
1: sein.
2: Dich, Baby, ne?
1: Nee, kannst du bitte nicht. Nein, okay.
2: Schnucki, Schnecke.
1: Okay, ich bin weg.

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25: Ich bin Kiki, hallo zusammen. Heute haben wir wirklich einen Mix in der Energy Region, was das Wetter angeht. Teilweise freundlich, manchmal auch ein bisschen trüb. Das Ganze bei maximal 21 Grad. In Neudenau haben wir da aktuell 9 Grad gemessen. In Niederhofen stehen 11 Grad auf dem Thermometer. Dann checken wir zusammen die Straßen. A8 in Richtung Stuttgart zwischen Pforzheim Nord und Pforzheim Süd. 5 Kilometer Stop and Go und wir schauen noch zusammen auf die A6 und zwar in Richtung Nürnberg zwischen Neuenstein und Schwäbisch Hall. 5 Kilometer Stau, da braucht er circa 20 Minuten, bis er durch seid. Wer in diesen Tagen durch die regionalen Kaufhäuser schlendert, sieht in manchen Abteilungen abgesperrte Tische. Unter anderem in der Filiale von Galeria Kaufhof in Heilbronn steht auf Regalen der Hinweis, diese Marke steht vorübergehend nicht zum Verkauf. Nach der 9. Insolvenz machen zahlreiche Lieferanten ihr Eigentumsrecht geltend, um Ausfälle bei Rechnungen zu verhindern. Da Galeria die Produkte nicht direkt bezahlen kann, droht kurz vor dem Weihnachtsgeschäft ein drastischer Umsatzausfall. Eine stabilere Aussicht gibt es dagegen für den Geldbeutel im Ländle. Der Zusatzbeitrag der gesetzlichen Krankenkassen könnte im kommenden Jahr stabil bleiben, da die Ausgaben langsamer steigen als zuletzt. Zwar entscheidet jede Kasse eigenständig über ihren Satz, die Chancen auf stabile Beiträge für 2027 stehen dank entspannter Finanzlagen aber gut. Finanzfragen stehen auch im Zentrum des EU-Gipfels in Brüssel. Beim Treffen der Staats- und Regierungschefs prallen heute unterschiedliche Interessen aufeinander, da Länder wie Deutschland auf strengere Einsparungen pochen, während andere Staaten höhere Investitionen in Zukunftsaufgaben fordern.

0: Seid ihr schon ready für Glühwein und Lebkuchen? Dann immer die besten neuen Hits. Und ja, der erste Wintermarkt eröffnet heute in Deutschland, ganz genau in Bayreuth. Und der Chef da vor Ort sagt auch, ja, das ist kein Problem. Es läuft jetzt schon, es kommen genug Leute, auch wenn noch nicht mal Halloween durch ist. Und das möchte ich natürlich jetzt auch von euch wissen. Da kann ja der Chef vom Wintermarkt in Bayreuth viel erzählen. Aber seid ihr schon ready für Weihnachtsgefühle und Winterzeit? Nele.
1: Ich stand abends im Badezimmer beim Bett fertig machen. Und irgendwie, weil es ja auch die letzten Tage so ein bisschen kälter draußen wieder war und ich eh so ein gemütlicher Mensch bin und mich total freue, bald wieder Kerzen anmachen zu können und alles drum und dran, habe ich einfach mal Weihnachtsmusik angemacht und bin dann wieder mal ein bisschen in Stimmung gekommen.
0: Einfach schon Weihnachtslieder gehört. Wow. Also muss ich zugeben, da bin ich noch nicht. Ich zelebriere noch ein bisschen den Herbst, bevor es ins Weihnachtliche übergeht. Also Halloween ist da wirklich die Marke für mich. Aber wie seht ihr das? Schickt mir gerne WhatsApp ins Studio oder schreibt mir auf Insta felina_fm. Und ja, also ich bin sehr gespannt. Sind wir schon bei Weihnachten oder sind wir noch voll im Herbst?
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0: Vor ein paar Wochen hat Energy Star Mark Forster seine Cap abgesetzt und das hat richtig Welle geschlagen. Oh mein Gott, Leute, er hat seine Cap abgesetzt, aber er selber sagt dazu.
1: Ja, ich persönlich, ich fand es gar nicht so deep, ehrlich gesagt. Ich habe einfach mal die Kappe abgesetzt. Ich hätte jetzt auch nicht gedacht, dass das so eine Riesenwelle schlägt. Ich bin ja kein Model oder so. Ich bin, weiß gar nicht, was ich bin.
0: Oh, da kann ich helfen. Zum Beispiel ein fantastischer Musiker, großartiger Sänger und Ohrwurm-Spezialist. Jetzt für euch nämlich seine aktuelle Single. Cool bei Energy, immer die besten neuen Hits.

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1: Beste Nachricht auf den Donnerstagmittag, der DJ Lost Frequencies aus Belgien ist zurück und zwar mit neuer Musik, haben wir lang genug drauf gewartet, ist wieder fantastisch geworden, zeige ich euch gleich den ganzen Track. In guten 10 Minuten jetzt Tempest City in den 10 jetzt am Stück und ich bin Svelina, hi!
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unfassbar bodenständig und sympathisch. Das ist der Energy Star DJ Lost Frequencies. Den habe ich mal im Interview getroffen. Also erstmal geht er ganz toll mit Hunden um, ne? Ist nämlich ein Hund im Backstage rumgelaufen und er war richtig, richtig lieb zu dem. Immer schon mal absolutes Green Flag Zeichen. Und hat sich damals in der Pandemie zum Beispiel auch einfach Gitarre spielen beigebracht, damit er so ein besseres Gefühl dafür kriegt, wie Gitarren in seinen Songs klingen sollen. Nicht, weil er sie selber spielen will, einfach damit er ein besseres Gehör dafür bekommt. Seine aktuelle Single, Don't Forget About Me, jetzt bei Energy, immer die besten neuen Hits.

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14: Um 12:30, ich bin Kiki. Hi zusammen. Wir checken erstmal das Wetter. Und es ist gerade relativ sonnig bei uns in der Energy Region. Das bleibt auch den Tag so. Ein paar Wolken können da vielleicht noch mit aufziehen. Das Ganze bei Temperaturen von maximal 21 Grad. Aktuell gemessen in Bad Schönborn 12, in Kuchen sind es 13. Dann checken wir gemeinsam die Straßen. Vorsicht auf der 81 in Richtung Stuttgart. Zwischen Ludwigsburg Nord und Ludwigsburg Süd eine ungesicherte Unfallstelle auf der rechten Spur. Und dann noch ein bisschen mehr Zeit im Plan auf der A5 in Richtung Frankfurt zwischen Ettlingen und Karlsruhe Nord. 5 Kilometer Stau, da habt ihr einen Plus von etwa 20 Minuten. Wer demnächst in Sindelfingen shoppen geht, kann sich zwischen Schuhladen und Klamotten bald auch spontan den neuesten Bestseller ausleihen. Grund für das außergewöhnliche Angebot ist eine XXL-Sanierung. Stadtbibliothek und altes Rathaus werden für rund 30 Millionen Euro modernisiert. Damit der Betrieb während der 3-jährigen Bauzeit weiterläuft, ziehen Galerie und Bibliothek im Frühjahr ins Sternsetter um. Entspanntes Shoppen in Sindelfingen ist das eine. Wer danach auf den Straßen unterwegs war, brauchte zuletzt gute Nerven. Von einer unserer größten Dauerbaustellen gibt es jetzt aber Entwarnung. Auf der A8 bei Pforzheim wird es bis Ende des Jahres keine Vollsperrung mehr geben. Der 6-spurige Ausbau der Enztalquerung macht Fortschritte. Die Richtung Stuttgart rollt bereits seit dem Frühjahr und auch der neue Lärmschutztunnel nimmt Form an. Das Megaprojekt soll bis Ende 2027 komplett abgeschlossen sein. Freie Fahrt spart Pendlerzeit. Ein Blick nach Frankreich zeigt, dass sich in Zukunft auch die Zeitmessung selbst verändern könnte. Die Generalkonferenz für Maß und Gewicht will heute die endgültige Abschaffung der Schaltsekunde beschließen. Bisher wurde diese unregelmäßig ausgeglichen, weil die Erdrotation schwankt. Um technische Probleme und extra Kosten für die Industrie zu vermeiden, läuft das Konzept noch bis Mai 2027 und dann aus. Im Alltag ändert sich dadurch erstmal nichts.

0: Wenn sich euer Weg in den Urlaub plötzlich anfühlt wie im Film und zwar nicht wie in einem guten. Unfassbar, was da passiert ist. Ihr hört Energy, immer die besten neuen Hits mit mir, Felina, und mit Kollege Jakob von Hallo. Energy am Morgen. Es geht jetzt erstmal hoch in die Luft und dann rein ins Drama.
1: Ja, es war richtig dramatisch. Also auf einem Flug von Deutschland aus nach Griechenland vorgestern gab es ja plötzlich Entführungsalarm. Also die Maschine hat gemeldet, oh, hier ist was ganz, ganz Blöde. Da sind sogar schon so Kampfjets aufgestiegen, damit die das Flugzeug irgendwie securen können. Das Ding ist, es war am Ende aber gar kein richtiger Entführungsalarm. Das ist schon mal gut, aber jetzt ist auch endlich geklärt, wie sie überhaupt zu diesem Fehler kommen konnte.
0: Ja, eben.
1: Der Pilot wollte wohl eigentlich einen Code schicken nach unten auf die Erde. Unser Funkgerät funktioniert nicht so richtig und hat halt so einen Zahlencode eingegeben. Problem ist, er hat einen Zahlendreher drin gehabt in diesem Code. Und dann wurde aus, bei mir funktioniert das Funkgerät nicht, wir haben einen Entführungsfall hier an Bord. Und das ist schon wild, dass das so einfach gehen kann. Ich würde mir vielleicht, ich sag mal so, einen ganz anderen Code ausdenken.
0: Ich wollte gerade sagen, warum geht es, dass es eine Zahl verdreht
1: oder?
0: Ist? Ja.
1: Schwierig. Aber man muss dazu sagen, immerhin, es ist ja nicht so gewesen und dem Piloten passiert wohl auch nichts, gegen den wird jetzt auch nicht ermittelt.
0: Okay, und allen geht's gut, wir sind alle wieartig gelandet, auch die Kampfjets dürfen wieder durch.
1: Also,
0: boah, das wäre mir zu viel zum Start in Urlaub.
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perfekt in diese Vor-Halloween-Zeit. Das Musikvideo von Maroon 5 zu ihrer Single Animals hören wir nämlich jetzt hier bei Energy. Und in dem Musikvideo muss man sagen, wenn ihr kein Blut sehen könnt, lasst's vielleicht. Das ist sehr, sehr gruselig. Das ist eine Stalker-Geschichte und so. Aber wer halt Bock auf Horrorgefühle hat, der kann sich das gerne angucken. Die cleane, harmlose Version nur zum Hören gibt's jetzt für euch hier im Radio bei Energy. 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

den Briten Callum Scott, der mit der unfassbaren Stimme. Ja, ja. Neuen Track zusammen mit Glockenbach. In guten 10 Minuten für euch in den 10 ist am Stück. Jetzt nochmal schnell BTS. Auch richtig schön Swim. Und ich bin Felina. Hi.

BookTok-Girlies erleben gerade wirklich einen unfassbar guten Herbst. Also ihr habt wirklich eine gute Zeit, da kommt viel für euch raus. Unter anderem ja frisch ins Kino gekommen, Verity mit Dakota Johnson und Anne Hathaway in den Hauptrollen in dieser Romanverfilmung. Aber da ist ja auch ein Buch der Fourth Wing-Reihe noch rausgekommen. Ende des Monats kriegen wir ein neues Akuta-Buch. Also da ist wirklich viel los für uns als BookTok-Girlies. Und wenn wir eben sagen, zeitlose Liebe und tiefe Verbindung, die Distanz, Zeit und Angst überwinden kann, ist unser Thema, dann mögen wir auch diesen Song hier. Darum geht es nämlich bei Glockenbach und Callum Scott Collide bei Energy. Immer die besten neuen Hits.

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1: Höchstwerte um die 20 Grad bekommen wir heute in der gesamten Energy-Region. Bis zu 8 Stunden Sonne, also richtig angenehmes, ruhiges Herbstwetter. Gerade in Bad Friedrichshall haben wir 14 Grad gemessen und in Schwäbisch Hall sind es auch 14 Grad. Dann schauen wir noch gemeinsam auf die Straßen. Vorsicht auf der A8 Stuttgart Richtung München. Im Tunnel Gröbingen, da ist eine ungesicherte Unfallstelle vor dem Tunnel. Bitte eine Rettungsgasse freihalten, das ist ganz wichtig. Und die A5 Karlsruhe Richtung Basel zwischen Bühl und Aachen. Hier findet eine Unfallaufnahme auf dem rechten und dem mittleren Fahrstreifen statt. Führt zu 4 Kilometer Stau, da braucht ihr momentan eine halbe Stunde länger. Und dann schauen wir noch zu den News und einem Update aus der Politik. Die Grünen bleiben in Baden-Württemberg laut einer neuen Umfrage klar die stärkste Kraft, während die CDU deutlich an Zustimmung verliert. Im aktuellen BW-Trend kommen die Grünen vom Ministerpräsident Cem Özdemir auf 30%. Die CDU mit Landeschef Manuel Hage rutscht dagegen auf 23% ab und liegt damit nur noch gleich auf mit der AfD, die in diesem Fall deutlich zugelegt hat. Für die grün-schwarze Landesregierung wird es aber trotzdem weiterhin für eine Mehrheit reichen. Außerdem, das West-Nil-Virus ist zum zweiten Mal auch bei Menschen in Baden-Württemberg nachgewiesen worden. Zwei Personen aus dem Raum Stuttgart und Karlsruhe haben sich offenbar hier bei uns durch Mückenstiche infiziert. Das Virus kann grippenähnliche Beschwerden auslösen, schwere Verläufe sind aber allerdings sehr selten. Das Gesundheitsministerium gibt deshalb erstmal eine Warnung, für uns besteht aktuell kein erhöhtes Risiko. Und wer gerne mal am Bahnhof ein Bierchen gezischt hat, das ist ab heute tabu. Die Deutsche Bahn verbietet ab sofort Alkohol an allen ihren Bahnhöfen in Deutschland, dementsprechend auch in Stuttgart und der Region. Das gilt auf Bahnsteigen und im gesamten Bahnhofsbereich. In Restaurants und Kneipen im Bahnhof darf aber weiterhin getrunken werden. Also behaltet das im Hinterkopf, wenn ihr das nächste Mal auf dem Weg zum Vasen seid. Für euch gibt's jetzt aber immer die besten neuen Hits und das nächste News-Update dann wieder in einer Stunde.

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2012 hat er noch als Talent mitgemacht bei The Voice of Germany, ist damals Dritter geworden und diesen Samstag ist er dann Gastcoach, ja, coacht jetzt mittlerweile die Talents. Michael Schulte, und genau den habe ich jetzt hier für euch bei Energy, immer die besten neuen Hits mit seiner aktuellen Single Cover You.

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1: Uhr haben wir es und zum Start in diesem Donnerstagnachmittag geht es gleich um die ganz, ganz großen Gefühle mit der neuen Single von Sienna Spyro hier in guten 10 Minuten. Jetzt habe ich für euch Teddy Swims mit Mr. Know It All in den 10 Hits am Stück und ich bin's, Felina. Hi!

0: Jule.
1: Ja, lass uns unbedingt mal treffen. Richtig, richtig toll. Seid ihr auch eine Person, die das gerne mal sagt und dann nie einlöst? Vielleicht habt ihr da ja auch schon mal jemanden enttäuscht. Genau von diesem Gefühl nämlich singt Sienna Spyro aus einer Zeit, in der ihr jemand wirklich 5 Jahre versprochen hat, du, ich komme dich mal besuchen in New York. Ich komme dich mal besuchen. Jeden Tag aus der Tür gegangen, in der Hoffnung, da würde diese Person stehen. War nicht da. Und genau das als Song gibt's jetzt nochmal für euch. Great Expectations bei Energy. 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
2: Ja, aber sie geht langsam, so viel zusammen.
1: Sie geht langsam zu weit, sie hat mich vorhin Schatz genannt.
2: Mann, jetzt hängt er sich da wieder Wochen, monatelang dran auf.
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2: und
1: kann nicht sein.
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1: okay,
2: Bärchen.

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25: Ein absoluter Sahneherbsttag heute mit bis zu 22 Grad maximal in der Energy-Region und morgen wird sogar noch wärmer. Gerade haben wir in Möckmühl 16 Grad gemessen und in Althütte ist auch schön warm bei 17 Grad. Dann noch ein kurzer Blick auf die Straßen. Die A8 Stuttgart Richtung München zwischen Eichelberg und Mühlhausen. Hier laufen gerade Bergungsarbeiten. Die linke Spur ist deswegen gesperrt, führt zu 2 Kilometer Stau. Und die A81 Stuttgart Richtung Singen zwischen Rottenburg und Horb. Hier gerade 2 Kilometer Stop and Go. Und vom Verkehr schauen wir rüber zu den News aus der Energy-Region. Quadratisch, praktisch und vielleicht bald doch verboten. Im Streit um den quadratischen Haferriegel aus Mannheim sieht's für den Schokoladenhersteller Rittersport jetzt aber gut aus. Das Oberlandesgericht Stuttgart hat heute signalisiert, dass die Verpackung des sogenannten Monomer Quadrats der von Rittersport doch zu ähnlich ist. Kunden könnten so die Produkte verwechseln. Der Mannheimer Hersteller hat seinen quadratischen Riegel inzwischen vorsorglich aus dem Verkauf genommen. Wann das endgültige Urteil fällt, ist aber noch offen. Apropos leckere Süßigkeiten, die gibt's auch auf dem Weihnachtsmarkt in der Ravenna-Schlucht. Gestern um 10 Uhr startete der Vorverkauf für den Weihnachtsmarkt in Breitnau. 6 Stunden später waren bereits alle Tickets weg. Schon zu Beginn befanden sich rund 40.000 Menschen in der Online-Warteschlange. Die Hochschwarzwald Tourismus GmbH hatte das Kontingent im Vergleich zum vergangenen Jahr zwar um ungefähr ein Viertel aufgestockt, trotzdem waren die rund 100.000 Tickets bereits um kurz nach 16 Uhr ausverkauft. Und auch ihr findet, Mieten sind momentan zu teuer, damit seid ihr nicht alleine. Für viele Menschen in deutschen Großstädten ist das genau so der Fall. Laut einer neuen Umfrage findet jeder dritte Mieter, dass er zu viel für seine Wohnung bezahlt. Besonders betroffen sind junge Menschen unter 30, hier sind es sogar 44%. Der Deutsche Mieterbund und die Gewerkschaften fordern deshalb strengere Regeln gegen überhöhte Mieten und mehr bezahlbare Wohnungen. Ja, hoffen wir mal, dass sich da was tut. Freuen könnt ihr euch aber jetzt erstmal auf immer die besten neuen Hits. Und das nächste News-Update gibt's von mir hier wieder in einer Stunde.
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0: Film kommt in die Kinos. Sinn und Sinnlichkeit, aber ist der überhaupt sehenswert?
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0: Jede Woche packen wir einen neuen Film oder eine neue Serie auf unsere Watchlist. Und da haben wir natürlich den Watchlist-Minister Gabriel von Energy am Morgen.
2: Das gefällt mir aber gut.
0: Ja, du bist so ein absoluter Film, ne? Du weißt natürlich, ist das sehenswert?
2: Ja, Sinn und Sinnlichkeit von Jane Austen erschien 1811. Es geht um zwei unterschiedliche Schwestern und das Thema ist damals wie heute gleich, Dating ist einfach unfassbar hart. Und dann hast du auch noch deine Familie im Nacken, also es ist wirklich nicht einfach.
0: Hat sich seit 200 Jahren nichts geändert.
2: Ist so. Aber Hollywood liebt Jane Austen, Sinn und Sinnlichkeit, Emma, Stolz und Vorurteil, das kennen wir alle, diese Titel, weil eben die Figuren, die Themen, das funktioniert damals wie heute. Und dann hast du halt diesen Nostalgie-Vibe, also wie bei Bridgerton, dann siehst du die alle in ihren schönen Kleidern und im Korsett da irgendwie rumlaufen und das macht doch was mit einem. Dann geht es natürlich jetzt auch um die beiden Schwestern und die Dynamik zwischen denen, das ist einfach schön und wir können uns das angucken ohne Korsett, aber dafür mit Popcorn und deswegen liebe ich das.
0: So. Gut, also gucken wir uns alles an. Ich muss dir verraten, einmal im Monat denke ich darüber nach, so ein Retreat zu buchen. In Irland gibt es das, glaube ich, oder in Schottland, weiß ich gar nicht mehr. Und da kann man auf eine Burg und kriegt auch so tolle Kleider und dann hast du vormittags so Schwertkampftraining und nachmittags bist du eine Prinzessin in einem schönen Kleid und läufst durch die Burg.
2: Oh mein Gott, ja.
0: Das, aber vielleicht erstmal den Film gucken und dann das Retreat.
2: Hört sich gut an.
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kurz was empfehlen. Also, falls ihr die Chance habt, dass bei euch in der Nähe irgendwie John Newman mal auftritt bei einem Konzert oder einem Festival oder was auch immer, guckt euch das an. Ich habe den einmal beim Perucaville live gesehen und es war so, ach ja, komm, nimm mich mal mit. Hatte gar keine große Erwartung und dann hat er mich von den Socken aber gehauen. Also beinahe schon geschlagen, möchte ich sagen. So unfassbar. Der singt live, der legt live nebenbei noch auf und die Stimme ist so, so krass. Einer seiner Hits zusammen mit Calvin Harris, jetzt für euch bei Energy, hier ist Blame. Campus.

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1: Einen wundervollen Donnerstagnachmittag wünsche ich, Anna Adamenko, euch hier um 15 Uhr und wir genießen jetzt weiter die 10 Hits am Stück.
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1: Malik Harris hören wir in 10 Minütchen. Ihm wurde die Musik ja quasi in die Wiege gelegt. Jetzt aber erst noch repeated von Martin Garrix und Ed Sheeran.

Wenn jemand Showbusiness im Blut hat, dann ganz klar Energy Star Malik Harris. Die musikalischen Gene kommen da vor allem von seinen Großeltern. Und der Opa war Opernsänger, seine Oma Pianistin. Ja, erklärt auf jeden Fall einiges. Meine Großeltern waren Fabrikchefs, Erzieherinnen, Arbeiterinnen und Feuerwehrmänner. Aber ja, Leute, ich bin eine Labertasche geworden. So kann es halt auch laufen. Nichtsdestotrotz gönnen wir uns jetzt hier Malik Harris mit seiner Nummer Easy. Hört ihr jetzt bei Energy Region Stuttgart. Hier gibt's wie immer die besten neuen Hits für euch. Ganz viel Spaß, ihr Lieben, und einen schönen Nachmittag dazu noch.

0: Ihr kennt es vielleicht auch, ihr habt so ein Work-Bestie, so eine Work-Wife, ne, so eine Arbeitsehefrau. Bei mir ist das schon Anna, guten Morgen.
1: Ja.
0: Aber
1: wir
0: sie geht langsam,
1: so viel zusammen.
0: Sie geht langsam zu weit. Sie hat mich vorhin Schatz genannt.
1: Mann, jetzt hängt er sich da wieder Wochen, monatelang dran auf.
0: Ich weiß, du möchtest das.
1: Ich habe mit meiner besten Freundin geschrieben, habe ihr eine Nachricht geschrieben. Dann hat Ben mich was gefragt und dann habe ich gesagt, ja Schatz, machen wir.
0: Und das geht nicht. Das
1: und
0: kann nicht sein.
1: Dich Baby, ne?
0: Nee, kannst du bitte nicht. Nein, okay.
1: Schnucki, Schnecke.
0: Okay, ich bin weg.

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20: Eis schlecken oder beißen?
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22: 15.29 Uhr haben wir es.
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22: Ganz freundliches Wetter bekommen wir heute in der Energy Region. Nur Richtung Bodensee hält sich da so ein bisschen noch der Nebel. Am Nachmittag setzen sich aber dann vor allem die Sonne durch. Ein paar Wölkchen gibt es trotzdem noch. Ansonsten aber alles ganz entspannt mit 21 Grad. In der Spitze in Fellbach gerade 19 Grad gemessen. In Strümpfelbach sind es auch 19 Grad. Und damit auch noch ein kurzer Blick zu euch auf die Straßen. Auf der A5 Karlsruhe Richtung Basel zwischen Ettlingen und Karlsruhe Süd. Da läuft gerade eine Unfallaufnahme auf dem Standstreifen. Hier könnte es ein bisschen Stop and Go geben. Und auf der A8 Karlsruhe Richtung Stuttgart zwischen Pforzheim Süd und Heimsheim, da hat's gekracht. Es läuft auch eine Unfallaufnahme auf der rechten Spur. Auch hier bildet sich auf jeden Fall noch Stop and Go. Und das Neueste aus der Energy-Region, das gibt es jetzt mit Marco. Hey!
23: Moin!
22: Ja, und thematisch bleiben wir erstmal kurz beim Verkehr, oder?
23: Richtig. Autofahrer im Kreis Ludwigsburg müssen sich ab Sonntag auf eine größere Straßensperrung einstellen. Die Landesstraße zwischen Hemmingen und Schwieberdingen wird für rund 2 Wochen komplett gesperrt. Grund sind Bauarbeiten. Die Fahrbahn bekommt einen neuen Belag. Außerdem wird die Straße für Fußgänger und Radfahrer sicherer gemacht. Umfahren kann man das Ganze großräumig über die B10.
22: Okay, okay. Also wenn es bei den zwei Wochen bleibt, dann kann man ja spätestens zum 1. November, glaubt, ne, wieder normal fahren.
23: Ganz genau, das ist der Plan. Und Anna, was holen wir beide uns jeden Tag beim Supermarkt des Vertrauens?
22: Einen fetten Energy Drink.
23: Ja, mindestens einen. Aber die könnten in Deutschland bald teurer werden, zumindest die, die Zucker enthalten. Denn die Bundesregierung hat die umstrittene Zuckersteuer auf besonders süße Getränke beschlossen. Je nach Zuckergehalt sollen Hersteller in Zukunft 26 bis 32 Cent pro Liter zahlen. Bevor die Steuer kommen kann, muss aber erstmal noch der Bundestag zustimmen.
22: Ja, gut, dass wir beide die zuckerfreien trinken.
23: Ja, am besten Zero, aber man weiß ja nie. Ja? Es gibt auch manche leckere mit Zucker. Aber ja, schauen wir uns an. Und dann gibt es noch News von unseren Energy Stars BTS. Die K-Pop-Superstars brechen mit ihrem Comeback-Album Arirang alle Rekorde. Mehr als 5 Milliarden Mal wurden die Songs inzwischen auf Spotify gestreamt. Damit ist es laut Plattenfirma das meistgestreamte Album des Jahres, noch vor Olivia Rodrigo und Bruno Mars, unseren anderen Energy Stars. Auch finanziell gab es was zu feiern. Schätzungen zufolge haben die Streams ja so 15 bis 25 Millionen Dollar eingebracht.
22: Starke Leistung auf jeden Fall. Ich sag's immer wieder. K-Pop, BTS, sowieso die Besten. Hören wir heute auch noch. Jetzt gibt's tatsächlich Labelkollegen, Cat's Eye, ne? Die arbeiten quasi im selben Gebäude wie BTS. Ja, ja.

0: Reutlingen feiert dieses Wochenende Premiere und ihr seid mit dabei. Und das wird ganz schön bunt, denn zum allerersten Mal findet dort das Ballonblühen statt. Und da verwandelt sich der Himmel in ein richtiges Kunstwerk. Vom 16. bis zum 18. Oktober, also dieses Wochenende, gibt's dort nämlich jede Menge fantasievolle Modellheißluftballone. Zu sehen von riesigen Tieren über Märchenfiguren bis hin zu den verrücktesten Formen schwebt da quasi alles rund rüber durch die Luft. Und wir in der Energy-Redaktion haben natürlich direkt gefragt, wenn wir uns einen eigenen Heißluftballon designen könnten. Wie würde der aussehen?
1: Der wäre groß und gelb, dass wenn ich damit aufsteige, alle denken, die Sonne geht auf.
2: Das ist doch ganz klar. Das wäre ein riesengroßer Ballon, der aussehen würde wie Anna Adamenko.
3: Ich will aber, dass der größer ist als jeder andere Ballon.
4: Ich glaube, ich würde, also wenn ich wirklich frei wählen darf und Physik spielt jetzt keine Rolle im ersten Moment, dann würde ich, glaube ich, irgend so eine krasse Form nehmen. Weißt du, was ist eigentlich so gar nicht... Was gar nicht möglich ist, dass das aufsteigen kann, wie ein Pinguin oder so.
5: Meiner wäre knallrot, sodass ihn jeder sehen könnte.
6: Mit meinem Gesicht drauf.
0: Also ich finde ja, so ein riesiger fliegender Döner hätte halt auch schon ein bisschen was, ne? 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

einfach mal mit 15 von der Schule abgedüst. Das hat Energy Star Moskena einfach mal kurz gemacht. Er wollte unbedingt Musik machen und ist dann auch anfangs in Einkaufszentren, Coffeeshops und so weiter aufgetreten. Klein angefangen und richtig groß rausgekommen, könnte man sagen. Hier hören wir jetzt ihn mit seiner Nummer Worshipping the Sun bei Energy Region Stuttgart. Das sind immer die besten neuen Hits. Ihr wisst doch Bescheid, Leute. Gute Laune gibt's hier und dafür sorgt Moskena.

0: Sonniger Nachmittag in der Energy-Region und das genießen wir jetzt hier zusammen mit den 10 Hits am Stück um 16 Uhr. Ja, in 10 Sekunden ist es 16 Uhr. Ja, ja, doch.
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0: Anna Adamenko hier für euch und etwas kühler sieht es bei Shawn Mendes aus. Cold in California hören wir in 10 Minütchen. Jetzt aber noch Sorry Papi von Becky G und Topic.

An alle meine People-Pleaser da draußen, macht's doch einfach mal wie Shawn Mendes. Der hat die letzten Jahre gelernt, dass man es nicht jedem immer recht machen kann. Lange versucht und dann irgendwann mal selbst einfach ausgebrannt. Er selbst sagt, dass er dadurch viel gelernt hat. Umso schöner klingt jetzt auch seine Nummer Cold in California. Da hören wir doch gleich mal zusammen rein, würde ich sagen, bei Energy Region Stuttgart. Ihr wisst doch, Leute, hier gibt's immer die besten neuen Hits. Jetzt hier, Shawn Mendes für euch.

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4: Wir haben es 16:29 Uhr.
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20: Heute gibt's einen Mix aus Sonne und dichten Wolken. Dazu erreichen wir bis zu 21 Grad. Der Wind bleibt da ganz entspannt. Und heute Abend kommt der Nebel auch noch ein bisschen dazu. Ich schlag vor, wir genießen hier dieses tolle Herbstwetter noch. Schreibt uns doch gerne auf WhatsApp jetzt, was ihr gerade so treibt oder was ihr gerne machen wollen würdet an so einem wunderbaren Herbsttag. Ich freue mich darüber, mit euch zu quatschen. In Schorndorf haben wir gerade 19 Grad gemessen. In Backnang sind es 18 Grad. Und damit checken wir noch zusammen die Straßen auf der A8 München Richtung Karlsruhe zwischen Stuttgart Flughafen Messe und Kreuz Stuttgart. Da haben wir 3 Kilometer Stau. Hier staut es sich. Hier braucht ihr bis zu einer Viertelstunde länger. So, jetzt. Vorsicht aber auch auf der B10 Ulm Richtung Stuttgart zwischen Deizisau West und Esslingen-Zell in Sirnau. Da steht ein kaputter LKW auf der rechten Spur und dem Standstreifen auch noch. Hier kann es sich auch noch stauen. Ich hoffe trotzdem, dass ihr soweit ganz gut durchkommt. Vielleicht auch sogar schon in den Feierabend, ne? Und damit geht's auch noch rüber zu den News und zu meinem Kollegen Marco. Hi.
21: Hallo.
20: Was geht denn in der Energy-Region?
21: In Esslingen ist der Teufel los und zwar wortwörtlich. Eine neue 2,5 Meter hohe Teufelsstatue auf dem Rathausplatz sorgt da gerade für heftigen Streit. Das Kunstwerk soll eine alte Sage erinnern. Eine clevere Marktfrau soll den Teufel einst mit einer Zwiebel ausgetrickst haben. Mhm. So oder so, mehr als 5000 Menschen finden die Statue offenbar echt hässlich und haben eine Petition gegen das Kunstwerk unterschrieben. Inzwischen wurde die Figur sogar mit Farbe beschmiert. Im Internet gab es Beleidigungen oder sogar auch Morddrohungen gegen den Oberbürgermeister.
20: Okay, chill.
21: Ja, ja.
20: Da geht's ja richtig ab. Wird das Ding dann irgendwie abgebaut? Also,
21: ja, könnte man meinen, aber ist nicht so. Esslingens Rathauschef Matthias Klopfer sagt ganz klar, der Teufel bleibt stehen.
20: Okay.
21: Aber quasi von der Hölle gehen wir jetzt erstmal Richtung Himmel. Denn Studierende der Uni Stuttgart wollen mit einer selbstgebauten Rakete den europäischen Wettbewerb gewinnen. Heute startet die European Rocketry Challenge in Portugal. Ziel ist es, eine Rakete zu bauen, die möglichst genau 9 Kilometer hochfliegt. Dafür haben die Studierenden monatelang getüftelt und teilweise bis zu 72 Stunden durchgearbeitet. Jetzt ist das Team aus Stuttgart vor Ort und versucht, sich gegen 24 andere Teams durchzusetzen.
20: Sag mal, ich bin mir gerade nicht sicher, aber haben die nicht letztes Jahr auch schon den 2. Glaubplatz geholt?
21: Du hast ein krasses Gedächtnis, Anna, das ist richtig. Und
20: wow.
21: Jetzt muss es eigentlich klappen dann für die Uni Stuttgart.
20: Auf jeden Fall.
21: Und wenn wir thematisch schon mal dabei sind, es gibt einen 9-Kilometer-Rekord auf dem Mars. Der NASA-Rover Perseverance ist inzwischen mehr als 45 Kilometer über den roten Planeten gefahren. Weiter als jedes andere Fahrzeug auf einem fremden Himmelskörper zuvor. Der Roboter soll jetzt noch ein bisschen weiterfahren bis ungefähr so 2028 und nach Spuren von früherem Leben Ausschau halten.
20: Oh, irgendwie ja süß.
21: Süß und einfach crazy, was wir so machen, oder?
20: Ja.
21: Ich finde es so heftig, dass wir einfach so einen Teil da hochschicken und das da auf dem Mars rumfährt.
20: Das ist wirklich crazy. Und hoch hinaus geht's jetzt auch quasi mit immer den besten neuen Hits. Flow mit Leak It hier für euch.

0: Der Summerbody wird im Winter gemacht, zumindest wenn es nach TikTok geht. Ja, da heißt es gerade nämlich wieder Winter Arc und das bedeutet, während die einen jetzt auf der Couch liegen, Lebkuchen essen und Netflix durchsuchten, gehen die anderen in ihrem absoluten Selbstoptimierungsmodus komplett auf. Der sogenannte Winter Arc ist eine Challenge, die jedes Jahr im Oktober startet und bis circa Januar geht. Die Idee dahinter, warum erst mit den guten Vorsätzen im neuen Jahr anfangen, wenn man auch schon an sich arbeiten kann. Vorher, also regelmäßig Sport machen, gesünder essen, früher aufstehen oder einfach mal das Handy weglegen, ne? Jeder setzt sich da seine eigenen Ziele und versucht, die in den nächsten 3 Monaten konsequent durchzuziehen. Aber mal ganz ehrlich, Leute, ist diese Selbstoptimierungsphase wirklich gesund? Wir haben einen Fitnesstrainer und Studioleiter, Lou Robin, aus dem Clever Fit Metzingen gefragt, was er denn von dem Trend hält.
1: Bei uns im Studio merkt man schon, dass jetzt einfach der Andrang ein bisschen höher wird, aber ich würde sowieso empfehlen, sich feste Routinen aufzubauen. Diese Routinen müssen am Anfang aber auch echt nicht direkt von 0 auf 100 sein, sondern wirklich erstmal mit 2-3 Trainings in der Woche startet, eben auf die Ernährung achtet, weil diese ganze Geschichte ist was Langfristiges und du brauchst kontinuierlichen Erfolg. Und nur so kannst du das Ganze auch wirklich gesund gestalten.
0: Ja, vielleicht reicht es ja auch schon, 2-mal die Woche zum Sport zu gehen oder auch abends mal ein Buch statt TikTok in die Hand zu nehmen, ne?
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17: Also die Stadt an sich ist sehr, sehr hübsch. Also wirklich sehr schön gemacht. Man sieht, dass man danach schaut. Weil es zum Wohnen

Energy Region Stuttgart läuft und Beautiful von Christina Aguilera hat eine richtig starke Message. Egal was andere sagen oder wie man aussieht, wir sind alle wundervoll und schön. Und diese Devise nehmen wir jetzt hier auch mit in den Nachmittag. Ganz viel Spaß mit dem Song.

0: Ganz kurz nach 17 Uhr haben wir es und gehen damit so langsam in Richtung Feierabend. Zieht euch etwas drüber, Leute, weil es ist doch ein bisschen frisch draußen. Und dazu wärmen uns jetzt die 10 Hits am Stück.
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0: Anna Adamenko hier für euch und ein bisschen wärmere Stimmung bringen uns gleich Clean Bandit mit Company. Jetzt noch Nico Santos mit Why Don't You Stay.

Über die besten neuen Hits geben wir uns hier bei Energy Region Stuttgart. Und wenn es um die 2010er geht, ja, dann blüht mein Herz direkt auf. Ich sag ja immer, für die Gen Z sind das quasi die 80er. Clean Bandit haben da musikalisch einiges zu verantworten und gönnen uns jetzt auch wieder richtig geile Musik. Hier gibt's jetzt ihre Nummer Company zusammen mit Chloe und Omah Lay.

0: Marco, ich bin ja heute so schlapp. Ich habe gar keinen Bock auf Sport.
1: Ohne Witz, mir geht's irgendwie heute auch so. Deswegen machen wir das Ganze jetzt einfach nur theoretisch.
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1: Und starten in der Champions League. Unsere Stuttgarter jubeln, Dortmund patzt. Der VfB hat gestern Abend mit 3:0 bei Slovan Bratislava gewonnen und souverän 3 wichtige Punkte geholt. Ganz anders Borussia Dortmund. Der BVB blamierte sich beim norwegischen Außenseiter Bodø/Glimt und verlor mit 0:1.
0: Ja, da sieht man wieder, im Südwesten wird einfach der beste Fußball gezockt.
1: Ja, sieht so aus und hoffentlich geht's heute Abend auch so weiter. Der SC Freiburg startet heute gegen den tschechischen Club FK Jablonec in die Conference League. Anpfiff ist um 21 Uhr im Europaparkstadion und zugleich feiert Trainer Julian Schuster Jubiläum mit seinem 100. Pflichtspiel für den SC.
0: Ja, da holen die ganz sicher den Sieg. Die Freiburger sind ja momentan sowieso unglaublich stark.
1: Sehr gut möglich, ist auch so. Seit 8 Spielen ungeschlagen, ist schon heftig. Und ich habe noch was vom Tennis. Alexander Zverev, ab Ende der Saison Nummer 1 der Welt, marschiert weiter Richtung Titel in Shanghai. Er hat heute den Australier Alex de Minaur 2x mit 6:4 geschlagen und steht jetzt im Halbfinale. Dort wartet der Spanier Alejandro Fokina.
0: Stark, ja, dann kann man nur sagen, weiter so.
1: Yes.
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0: Wir haben es ganz kurz vor 7:30. halb sechs? Oh Gott.
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0: Ja, da war ich wohl schon ein bisschen zu weit vor mit der Zeit. Sonne, Wolken und später auch noch ein bisschen Nebel, das gibt es noch auf jeden Fall in den nächsten Stündchen. Richtung Bodensee dauert es mit der Sonne heute generell ein bisschen länger, aber ansonsten bleibt es in der Energy-Region ganz entspannt mit maximal 21 Grad. Also ab mit euch nochmal schnell raus. Genießt auch nochmal das gute Wetter. In Oppenweiler gerade 17 Grad gemessen, in Ernstein sind es 18 Grad. Und wir checken nochmal zusammen die Straßen auf der A8 München Richtung Karlsruhe. Zwischen Stuttgart Flughafen Messe und Kreuz Stuttgart, da haben wir gerade 3 Kilometer Stau gemessen. Hier dauert es bis zu einer Viertelstunde länger. Und auf der A5 Karlsruhe Richtung Frankfurt zwischen Bruchsal und Kreuz Waldorf, da steht ein defekter LKW auf der rechten Spur. Vor allem im Baustellenbereich kann sich jetzt ein bisschen mehr stauen. 10 Kilometer haben wir hier und ein Plus von 25 Minuten. Einiges los. Ich hoffe, ihr kommt trotzdem ganz gut durch. Und dann schauen wir noch in die News mit Marco. Hello.
1: Hallo.
0: Und es gibt ein Update aus der Politik.
1: Yes, die Grünen bleiben in Baden-Württemberg laut einer neuen Umfrage klar stärkste Kraft, während die CDU deutlich verliert. Im aktuellen BW-Trend kommen die Grünen von Ministerpräsident Cem Özdemir auf 30%. Die CDU mit Landeschef Manuel Hagel rutscht dagegen auf 23%. Ab und liegt damit nur noch gleich auf mit der AfD, die in diesem Fall deutlich zugelegt hat.
0: Spannend. Du hältst uns auf dem Laufenden, wie sich das entwickelt.
1: Logisch. Außerdem, das West-Nil-Virus ist jetzt zum zweiten Mal auch bei Menschen in Baden-Württemberg nachgewiesen worden. 2 Personen aus dem Raum Stuttgart und Karlsruhe haben sich offenbar hier bei uns durch Mückenstiche infiziert.
0: Okay, und wie schlimm ist so eine Infektion? Ich habe schon gehört, dass da ähnlich stark sein soll wie so eine Grippe, oder?
1: Das stimmt ganz genau, aber schwere Verläufe sind sehr, sehr selten. Deswegen gibt das Gesundheitsministerium auch erstmal eine Warnung. Für uns besteht aktuell kein erhöhtes Risiko.
0: Gut.
1: Und wer gerne mal am Bahnhof ein Bierchen gezischt hat, das ist ab heute tabu. Die Deutsche Bahn verbietet ab sofort Alkohol an all ihren Bahnhöfen in Deutschland, entsprechend auch in Stuttgart und der Region. Das gilt auf Bahnsteigen und im gesamten Bahnhofsbereich. In Restaurants und Kneipen im Bahnhof darf aber weiterhin getrunken werden. Wer sich dann nicht an das Verbot halten sollte, der wird des Platzes verwiesen.
0: Okay, Marco, du hast es gerade so selbstverständlich gesagt. Hast du schon mal ein Bierchen am Bahnhof gezischt?
1: Ach du, weiß ich nicht. Vielleicht mal 1 oder 2, du, auf dem Weg zum Fußballspiel. Kann ja mal passieren, weißt du, wie ich meine?
0: Ja, ja. Nee, aber Leute, Spaß beiseite. Legt das Bierchen weg, wenn ihr am Bahnhof seid, definitiv. Und gönnt euch einfach lieber wie immer die besten neuen Hits. Die sorgen mindestens genauso für gute Laune. Hier so gibt's jetzt Loy mit Golden Summer. Ganz viel Spaß euch.

0: Dieses Wochenende wird geheizt und ich meine da nicht nur, wenn es um die Temperaturen geht.
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0: Wir haben heute ja schon über den Winter gesprochen, also den TikTok-Trend, bei dem wir die kalte Jahreszeit nutzen, um an uns selbst zu arbeiten und sportlich so richtig durchzustarten. Und dazu passt auch ein ganz anderer Trend, gerade perfekt, Running Clubs. Ja, ja, denn mittlerweile trifft man sich zum Laufen nicht mehr nur, um Kilometer zu sammeln, sondern auch, um neue Leute kennenzulernen. Und in Karlsruhe wird das Ganze jetzt sogar zur Party. Diesen Samstag, den 17. Oktober um 17 Uhr, steigt der DJ Community Run gemeinsam mit dem Stark Running Club. 7 Kilometer geht's durch Karlsruhe. DJ Dom, er läuft mit und legt sogar auf. Und auch unser Energy News Moderator und Sportexperte Marco ist auch am Start. Treffpunkt ist das Little Base Café in Karlsruhe in der Oststadt, wo danach auch die After Run Party steigen wird. Also Leute, Laufschuhe schnappen, einfach vorbeikommen, mitlaufen und Spaß haben. Vielleicht findet ihr ja nicht nur eure neue Laufbestzeit, sondern auch direkt noch ein paar neue coole Leute, mit denen sich danach öfters mal zum Laufen und Chillen getroffen wird. Mega, oder? Ich feier's richtig.
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Letztens swipe ich da so durch TikTok, sehe ein Video von einem richtig geilen Auftritt von dem deutschen DJ Bund, kennt ihr bestimmt, auf einem Festival. Und dann plötzlich sehe ich da ganz klein im Eck Nico Santos mitten in der Menschenmenge, wie er da voll zu der Musik abfeiert. Das ist einfach mal wieder richtiger Full-Circle-Moment, sage ich euch so, wie es ist. Auch bei EDM ist der Gute wieder am Start. Nico Santos, immer unterwegs auf irgendwelchen Abenteuern. So ist er halt. 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Classic. 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

0: 18.01 Uhr haben wir und ich denke hier gerade schon ehrlich gesagt an Abendessen. Keine Ahnung, was ich mir machen werde, aber ich berichte euch dann morgen ganz ausgiebig davon. Jetzt gibt's aber erstmal einen Schmaus für die Öhrchen, die 10 Hits am Stück.
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0: Ich bin Anna Adamenko und hier geht's jetzt in einer Viertelstunde cool weiter wortwörtlich. Wir hören Mark Forster mit cool, jetzt aber noch Gentleman und Michael Patrick Kelly.

Cool People Listen to Mark Forster steht genauso auf dem YouTube-Cover für seinen neuen Song Cool. Ich würde an der Stelle noch hinzufügen, Cool People Listen to Energy Region Stuttgart. Ansonsten schließe ich mich da einfach mal an und jetzt gönnen wir uns diese Nummer. Hier hört ihr immer die besten neuen Hits und auch die coolsten. Wortwörtlich, Mark Forster hier für euch. Ganz viel Spaß, ihr Lieben.

0: Ihr kennt es vielleicht auch, ihr habt so ein Work-Bestie, so eine Work-Wife, ne, so eine Arbeitsehefrau. Bei mir ist das schon Anna, guten Morgen.
1: Ja.
0: Aber
1: wir
0: sie geht langsam,
1: so viel zusammen.
0: Sie geht langsam zu weit. Sie hat mich vorhin Schatz genannt.
1: Mann, jetzt hängt er sich da wieder Wochen, monatelang dran auf.
0: Ich weiß, du möchtest das.
1: Ich habe mit meiner besten Freundin geschrieben, habe ihr eine Nachricht geschrieben. Dann hat Ben mich was gefragt und dann habe ich gesagt, ja Schatz, machen wir.
0: Und das geht nicht. Das
1: und
0: kann nicht sein.
1: Dich Baby, ne?
0: Nee, kannst du bitte nicht. Nein, okay.
1: Schnucki, Schnecke,
0: okay,
1: Bärchen.

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0: wünsche mir, dass sie da irgendwann privat auch drüber lachen können.
1: Uhr haben wir es.
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1: Wir müssen heute Abend nochmal gegen den Nebel ankämpfen. Ansonsten aber alles ganz freundlich hier in der Energy-Region. Auch wenn zwischendurch mal so ein paar dichtere Wolken durchziehen, die Temperaturen bei um die 19 Grad. Also alles ganz entspannt. In Herdmannsweiler gerade 16 Grad gemessen. In Walderstadt sind es auch tatsächlich 16 Grad. Und damit checken wir noch zusammen die Straßen auf der A8 Stuttgart Richtung Karlsruhe zwischen Kreuz Stuttgart und Dreieck Leonberg. Da haben wir gerade 7 Kilometer Stub and Go. Hier dauert es bis zu einer Viertelstunde länger. Und auf der A81 Stuttgart Richtung Singen zwischen Sindelfingen Ost und Ehningen. Da gibt es ja bekannte Baustelle. 7 Kilometer Stub and Go haben wir hier. Plant am besten auch so eine Viertelstunde mehr ein. Ansonsten eine gute und sichere Fahrt euch. Und vom Verkehr geht's rüber zu den News aus der Energy-Region mit Kollege Marco. Hi.
3: Abend.
1: Was hast du denn noch so zu berichten?
3: Quadratisch, praktisch, gut. Was erinnert dich das, Anna?
1: Ja, klar. Rittersport.
3: Ja, man kennt den Slogan. Und die stehen ja seit einiger Zeit im Rechtsstreit mit dem quadratischen Haferriegel aus Mannheim. Jetzt sieht's für den Schokoladenhersteller Rittersport aber gut aus. Das Oberlandesgericht Stuttgart hat heute signalisiert, dass die Verpackung des sogenannten Monomer Quadrats der von Rittersport doch zu ähnlich ist. Kunden könnten die Produkte deshalb verwechseln oder vertauschen. Der Mannheimer Hersteller hat seinen quadratischen Riegel deswegen jetzt mittlerweile vorsorglich mal aus dem Verkauf genommen.
1: Ja, sollen sie halt weiter streiten. Am Ende des Tages, ich bin ja eh nicht so das Süßmäulchen, ne? Ich mag's herzhaft.
3: Ja, das weiß ich doch. Das ist auch sehr, sehr lecker. Und apropos leckeres Essen und Süßigkeiten, die gibt's auch auf dem Weihnachtsmarkt in der Ravenna-Schlucht in Breitnau. Gestern um 10 Uhr startete dafür der Vorverkauf und schon 6 Stunden später waren alle Tickets weg. Kurz vor Beginn waren da einfach schon 40.000 Menschen online in der Warteschlange. Und obwohl die Hochschwarzwald Tourismus GmbH das Kontingent ja auf rund 100.000 Tickets aufgestockt hat, war trotzdem um kurz nach 16 Uhr alles weg.
1: Wahnsinn, oder? Fast wie auf so ein Energy-Star-Konzert,
3: ja,
1: oder so.
3: Ja, ohne Witz, ja. Das wie ist das crazy. Ist ein Highlight des Jahres. Ist es aber auch. Ist ja wirklich schön dort. Ja. Naja, ich denke mal, irgendwann bekommen wir auch noch unsere Chance. Aber noch eine andere Frage. Wie stehst du gerade so zu deinem Mietpreis? Also wie fair ist es, was du gerade für deine Wohnung zahlst?
1: Ich sag's mal so, ich glaube, niemand steht da drauf, wenn man viel Miete zahlen muss.
3: Ja, und ich glaube, einige sind natürlich auch nicht zufrieden damit. Und damit sind die Leute auch nicht allein. Für sehr, sehr viele Menschen in deutschen Großstädten ist die Miete zu hoch. Laut einer neuen Umfrage findet jeder dritte Mieter, dass er zu viel für seine Wohnung bezahlt. Besonders betroffen sind darunter auch junge Menschen unter 30. Hier sind sogar 44%, die super unzufrieden sind.
1: Ja, und kann man da was machen dagegen?
3: Der Deutsche Mieterbund und die Gewerkschaften fordern jetzt strengere Regeln gegen überhöhte Mieten und mehr bezahlbare Wohnungen.
1: Ja, gute Sache auf jeden Fall. Du hältst uns auf dem Laufenden, ob da draus was wird.
3: Sowieso, mache ich.
1: So, und in der Zwischenzeit gönnen wir uns wie immer die besten neuen Hits. Hier gibt's jetzt Animal von Cat's Eye. Ein guter Song, oder Marco?
3: Ich mag den sehr, sehr gern. Cat's Eye, seit neuestem eine meiner Lieblingsfans. Dank dir, Anna.
1: Ja, darüber haben wir geredet. Ich wollte ganz genau, dass du das den Leuten jetzt mitteilst.
3: Sehr gut.

0: waren die ganz kreativen Köpfchen gefragt. Na, ich meine natürlich euch. Schlossallee war gestern, Leute. Bei Monopoly wird jetzt nämlich in Ludwigsburg investiert. Die Stadt hat jetzt ihr eigenes, und zwar wirklich ganz, ganz eigenes Monopoly-Spiel. Und da haben wir uns gefragt, wie entsteht denn eigentlich so eine Monopoly-Edition? Also wer entscheidet zum Beispiel, welche Straßen, welche Sehenswürdigkeiten auf dem Spielbrett am Ende dann landen? Und genau darüber haben wir mit dem Spielemacher Florian Freitag gesprochen. Und der hat uns mal verraten, wie aus einer Stadt ein Monopoly-Spiel wird.
1: Wir haben hier eine Anfrage aus Ludwigsburg bekommen und dann geht es im Endeffekt auch schon los mit der Entwicklung. Das heißt, wir fragen immer die Einwohner der jeweiligen Stadt und sagen, pass auf, ihr wisst doch am besten, was hier in der Stadt los ist, ihr kennt eure Stadt am besten, macht uns doch mal Vorschläge, zum Beispiel eben, was auf die 22 Straßenfelder mit drauf sollen.
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7: Eigentlich gar keiner. 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
6: Wie kommst du zur Arbeit?
7: Mit dem Bus und oder zu Fuß.
6: Was sind deine Hobbys?
7: Mein liebstes Hobby ist definitiv Ausschlafen und dann in dieser Reihenfolge Fußball, Golf und Dart.
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Schönen Abend euch allen da draußen wünsche ich euch. Anna Adamenko hier und ich war ja vor ein paar Wochen das erste Mal so richtig in Paris und habe dann erst vor Ort gecheckt, Celine Dion ist einfach am selben Wochenende da gewesen. Ja, mega Show hat sie da auf jeden Fall abgeliefert, die Fans waren begeistert und auch die Metro musste sogar vom normalen Fahrplan abweichen. Gut, die Frau bleibt auch einfach zeitlos und genauso auch ihre Musik, auf die wollen wir hier bei Energy Region Stuttgart natürlich nicht verzichten.

0: Es ist 19 Uhr und das bedeutet, wir genießen hier die 10 Hits am Stück zusammen an diesem typischen Herbstabend. Kollege Fred zum Beispiel hat auch schon den Übergangsmantel ausgepackt und vielleicht sollten wir genau das gleiche auch machen.
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0: Ja, wortwörtlich, zieht euch warm an, denn wir hören gleich What a View von Krista Serendi. Nur noch in 10 Minütchen warten, jetzt starten wir durch mit BTS.

Ihr hört Energy Region Stuttgart mit immer den besten neuen Hits. Und in dem neuen Song What a View von Krista Serenity geht es um eine ja tiefe, glückliche Liebesbeziehung und auch dieses Gefühl, durch den richtigen Menschen eine völlig neue Perspektive aufs Leben zu gewinnen. Also quasi einen neuen Ausblick. View, ne? Ihr checkt. Mega schön ist der Track auf jeden Fall. Und genau so gehen wir hier auch in den Donnerstagabend. Gönnen wir uns jetzt hier zusammen. Ich bin Anna Adamenko. Ganz viel Spaß, ihr Lieben.

Schön, Leute. Ihr kennt und liebt unseren Gast. Ich würde sagen, er ist die gute Seele der Nation. Er ist der König des guten Geschmacks und er kürt jede Woche die Queen des Shoppens. Wisst ihr schon, um wen es gehen könnte? Morgen hat er für uns Fashion-Tipps und er schlichtet endlich einen Streit bei uns in der Energy-Redaktion. Wird ein toller Freitag, morgen hier in der Show.

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1: Das Neueste aus der Energy-Region, das gibt's jetzt mit Marco. Hey.
2: Abend.
1: Ja, und thematisch gehen wir da einmal rüber zum Verkehr.
2: Quasi, richtig. Autofahrer im Kreis Ludwigsburg müssen sich ab Sonntag auf eine größere Straßensperrung einstellen. Die Landesstraße zwischen Hemmingen und Schwieberdingen wird für rund 2 Wochen komplett gesperrt. Grund sind Bauarbeiten. Die Fahrbahn bekommt einen neuen Belag. Außerdem wird die Straße für Fußgänger und Radfahrer sicherer gemacht. Umfahren kann man das dann großräumig über die B10.
1: Okay, also wenn es bei den 2 Wochen bleibt, dann kann man ja spätestens zum 1. November wieder normal fahren.
2: Da hast du gut gerechnet. Genau das ist der Plan. Und Anna, was holen wir uns beide eigentlich jeden Tag bei unserem Supermarkt des Vertrauens?
1: Ich bin nicht stolz drauf, aber einen richtig fetten, dicken Energy Drink.
2: Mindestens einen richtig dicken, fetten Energy Drink. Aber die könnten in Deutschland bald teurer werden. Zumindest die, die Zucker enthalten. Denn die Bundesregierung hat die umstrittene Zuckersteuer auf besonders süße Getränke beschlossen. Je nach Zuckergehalt sollen Hersteller in Zukunft 26 bis 32 Cent pro Liter zahlen. Bevor die Steuer kommen kann, muss jetzt aber erstmal noch der Bundestag zustimmen. Und dann gibt's noch News von unseren Energy Stars BTS. Die K-Pop-Superstars brechen mit ihrem Comeback-Album Arirang alle Rekorde. Mehr als 5 Milliarden Mal wurden die Songs inzwischen auf Spotify gestreamt. Damit ist es laut Plattenfirma das meistgestreamte Album des Jahres, noch vor Olivia Rodrigo und Bruno Mars. Auch finanziell gab es natürlich was zu feiern. Schätzungen zufolge haben die Streams zwischen 15 und 25 Millionen Dollar eingebracht.
1: Ja, Applaus an der Stelle.
2: Ja, auch von uns.
1: Meine Lieblings-Boygroup, alle wissen schon lange Bescheid. Ich kann es eigentlich gar nicht öfter sagen. Ja,
2: wo gibt es noch zu hören dann, deine Lieblings-Boygroup?
1: Natürlich hier bei Energy Region Stuttgart. Hier gibt es immer die besten neuen Hits. Jetzt gibt es aber eine Girl-Group, nämlich Flow mit
2: Mindestens genau

0: Vielleicht heißt es in 2 Jahren nicht mehr Soldier Boy Tellem, sondern Mr. President Tellem. Ihr wisst schon, Soldier Boy, also dieser Typ hier. Soldier Boy, I'm in it. Oh. Why me crack it, why me roll? Why me crack that Soldier Boy, that Superman, that Ja, genau der hat nämlich jetzt auf Instagram angedeutet, dass er 2028 Präsident der USA werden will. Seine Themen sind da vor allem Wirtschaft, Bildung und KI. Gut, eine offizielle Kandidatur gibt es jetzt noch nicht, aber die Idee steht halt schon im Raum. Und Soldier Boy ist da tatsächlich nicht der einzige Musikstar mit politischen Ambitionen, wenn man das so nennen kann. Paris Hilton hatte auch mal die Idee, sie wollte Präsidentin werden und aus dem Weißen Haus ein Pink House machen. Ja, ihre Kandidatur war dann aber tatsächlich nur ein Scherz. Und dann wäre da noch Dwayne The Rock Johnson. Der hat mehrfach öffentlich darüber nachgedacht, für das Präsidentenamt zu kandidieren. Laut einer Umfrage vom Jahr 2021 hätten sogar 46% der befragten Amerikaner eine Kandidatur von ihm positiv bewertet. Ja, who knows, was daraus geworden wäre, denn angetreten ist er am Ende dann tatsächlich nicht. Ansonsten natürlich auch Ariana Grande, die mischt politisch ja schon immer mit. Ihr wisst schon, die hier. Bei ihrer Sweet in a World Tour konnten sich Fans sogar direkt vor Ort für die Wahl registrieren lassen. Ja, also Leute, vielleicht sehen wir ja irgendwann mal tatsächlich einen unserer Energy Stars im Weißen Haus. Und ich sag's mal so, eine Präsidentin, Ariana Grande, würde zumindest mal für eine ziemlich gute Playlist beim Staatsempfang sorgen.
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um 20 Uhr an diesem Donnerstag, an dem Bund, der tolle DJ, bei uns zu Gast war, der eine richtige Lebensgeschichte zu erzählen hat, die auch auf Netflix easy verfilmt werden könnte. Hat schon in Los Angeles gelebt, ging pleite, kam dann wieder zurück und wurde dieser große DJ. Das erzählt er uns gleich selbst. Vorher jetzt noch Chasté mit immer den besten neuen Hits.

0: Donnerstagabend hier bei Energy. Ich bin Julian. Ein Donnerstag, an dem er schon bei uns war. Levi kennt ja besser als Bund, bei dem es ja gerade wirklich fantastisch läuft, war aber nicht immer so. Er meinte, sein Leben könnte eigentlich eine Netflix-Doku vertragen.
1: Also eigentlich hat es ganz ursprünglich angefangen. Ich bin aus dem Schwabenland, aus Stuttgart. Und wenn man in Stuttgart ist, dann muss man ja bei Porsche natürlich arbeiten. Das ist ja entweder Daimler oder Porsche. Die Chancen für andere Dinge sind da nicht so groß. Und war da bei Porsche, habe meine Ausbildung gemacht zum Industriekaufmann. Ich habe den Job nicht so sehr gemocht und habe halt parallel schon immer Musik gemacht. Und habe ich immer gemeint, ey, ich probiere es jetzt und nehme mein ganzes Erspartes und gehe jetzt nach L.A. Alle meinten halt, das ist völlig dumm sozusagen, weil warum willst du deinen sicheren Job bei Porsche aufgeben? Hab's dann aber trotzdem gemacht und bin nach L.A. gezogen. Das hat wie erwartet nicht funktioniert. Ich war dann da, ich ging pleite, musste dann wieder zurückziehen und dann war eigentlich so der große persönliche Downfall für mich, war dann halt dann, als ich wieder in Deutschland war, weil es war halt so ein Ding von, ich gehe jetzt nach USA und es funktioniert, dann bist du halt wie so ein geschlagener Hund wieder zurück und so, ja gut, es hat nicht funktioniert und dann hast du halt deinen Job nicht mehr und dann hast du halt angefangen, dass man halt sagt, okay, ich muss jetzt dann doch mir irgendwie erstmal einfach Jobs suchen, wie bei Flink erstmal Essen ausliefern oder an der Bar arbeiten, um sich auch irgendwie über Wasser halten zu können und eigentlich genau in dem Jahr, wo ich dann aufhören wollte, kam dann Clouds, der halt dann über TikTok viral ging und das war dann eigentlich so ein Moment, wo man genauso, wie du es eigentlich angesprochen hattest, dachte, es ist die Netflix-Doku.
0: Digga, warum war der kein Radiomoderator? Was hat der denn für eine Stimme? Der Levi, der Bund. Mehr Interviews von Bund, unter anderem erzählt er uns seine größten Tipps für Newcomer, jetzt auf energy.de, auf unserer Insta-Seite auschecken. Ein toller Besuch heute von Bund.

Michael Schulte haben wir jetzt hier bei Energy mit Cover You, was übersetzt sowas heißt wie ich hab dich, ich sichere dich ab. Und der Mann sagt es nicht einfach nur so, er hat es schon bewiesen. 2018 war er für uns beim ESC, hat hier Unmenschliches verbracht, ist Vierter geworden für Deutschland beim ESC. Ich wiederhole es nochmal, baut diesem Mann eine Statue. Michael Schulte, immer die besten neuen Hits.

0: Immer die besten neuen Hits hört euch hier bei Energy. Gleich mit Miley, für die er noch ein Highlight folgen könnte, ist nominiert bei den Energy Music Awards 2026. Ihr könnt immer noch für sie stimmen. Den Anfang macht jetzt aber Nico Santos mit immer den besten neuen Hits.
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0: Donnerstagabend hier bei Energy, ich bin Julian und durch dieses weltumspannende Netz namens Internet ist es uns einfach geworden, jegliche Musikgenres zu entdecken. Und das, auch wenn man das Internet manchmal verflucht, hat ja auch wirklich sein Schönes.
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0: Immer die besten neuen Hits hätte ich hier bei Energy gleich mit Teddy Swims für euch. Außerdem Tiffany Harris und Shakira macht den Anfang.
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1: Teddy Swims haben wir jetzt hier bei Energy Perfect Man. Teddy Swims, der mal letztens wieder meine For You Page gespielt wurde, weil er in einem sehr windigen Tag in Chicago und einem sehr kalten, einem Straßenmusiker geholfen hat, hat einfach in ein Duett eingestimmt. Das Ganze ist viral geworden und hat dann auch dem Straßenmusiker zu einem kurzzeitigen Fame zumindest verholfen. Teddy Swims, Perfect Man, immer die besten neuen Hits.

um 21 Uhr an nächsten Donnerstag, das Wochenende. Es ist nicht mehr allzu fern und mit ihm der Wunsch nach guter Unterhaltung. Mein lieber Kollege Gabriel hat den neuesten Film Sinn und Sinnlichkeit gesehen und verrät uns, warum wir den auf alle Fälle anschauen sollten. Das macht er gleich. Vorher noch Martin Garrix mit dem

0: Mein lieber Kollege Gabriel ist absoluter Film- und Serienexperte und verrät uns jetzt, welcher Film sich fürs kuschelige Herbstwochenende richtig lohnt.
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2: Wir packen jede Woche einen Film oder eine Serie auf unsere Watchlist. Heute Sinn und Sinnlichkeit. Das Buch von Jane Austen erschien 1811. Es geht um zwei unterschiedliche Schwestern und das Thema ist damals wie heute gleich. Dating ist einfach unfassbar hart. Es ist nicht die erste Verfilmung des Romans. Diesmal geht es aber mehr um die Beziehung der beiden Schwestern untereinander und was Sinn und Sinnlichkeit sehenswert macht, der Nostalgiefaktor. Das ist wie bei Bridgerton. Es ist doch schön zu sehen, dass die vor 200 Jahren die gleichen Probleme hatten wie heute und wir können uns das jetzt angucken, ohne ein nerviges Korsett zu tragen. Dafür können wir dabei aber Popcorn essen. Toll, oder? Deswegen ganz klarer Fall für die Energy Weekly Watchlist.

Malik Harris hören wir jetzt hier bei Energy. Ein unglaublich sympathischer Typ aus Landsberg, der vor 10 Jahren angefangen hat mit Musik, ist durch die Bars getingelt, hat immer seine Loopstation dabei gehabt, das Ganze schon mitgefilmt, als es noch nicht jeder gemacht hat. Und ein gewisser James Blunt ist darauf aufmerksam geworden, hat ihn gefragt, ey, hast du nicht Bock, mein Supporter zu sein auf der Deutschland-Tour? Hatte er, der Rest ist Geschichte. Malik Harris, Easy, mit immer den besten neuen Hits. 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

0: Es ist Mitte Oktober hier bei Energy. Ich bin Julian. Schön, dass ihr mit dabei seid. Mitte Oktober, das heißt, seit ungefähr 3-4 Wochen lachen uns Lebkuchen in den Supermärkten an. Das ist ein Phänomen, was totgenudelt wurde, sage ich mal. Aber es geht jetzt schon ein Stück weiter. Einige sind jetzt schon dabei, Weihnachtsdekorationen auch im Privaten aufzubauen. Und einer, der dem Ganzen die Krone aufsetzt, ist Ross Anthony, den wir doch heute mal in der Früh gefragt haben, was er da eigentlich so macht.
1: Also, ja, die Leute werden denken, dass ich eine bekloppte Engländer-Deutsche bin, aber
0: nein.
1: Das ist halt so. Also Anfang Oktober werden unsere Bäume aufgebaut. Und ich finde, es gibt nichts Schlimmeres, wenn man am 23. nach Hause kommt, Dezember, und dann muss erst alles dann hinstellen und aufbauen. Das ist für mich zu chaotisch. Und dafür will ich auch die Weihnachtszeit, weil man gibt so viel Geld aus über Weihnachten für Dekoration. Ich will das ein bisschen mehr genießen können.
0: Ja, aber zwischen Anfang Oktober und dem 23. Dezember, da sind ja schon noch ein paar Tage Puffer, um jetzt nicht in den endgültigen Weihnachtsstress hineinzufallen. Andererseits, Ross Anthony, man muss ihn lieben. Ne? Fand ich fantastisch. Wissen jetzt also, im Hause Ross Anthony sind seit Anfang Oktober die Weihnachtsbäume geschmückt. Wie sieht's bei euch aus? Wann fangt ihr da an, euch Gedanken zu machen? 030 26 1 2345. Bin gespannt auf eure Antworten.

0: Immer die besten neuen Hits. Hier bei Energy gleich immer zum allerersten Mal den ganz neuen Song von Alec Benjamin. Außerdem You Not Us und Harrison macht den Anfang.
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0: Alec Benjamin haben wir jetzt hier bei Energy, der US-amerikanische Singer-Songwriter, der mir vor ganz vielen Jahren mal gesagt hat, ey, das Musikmachen und so, das macht mir schon Spaß, aber das eigentliche Herzblut, das fließt in die Texte. Ich wäre eigentlich gern nur ein Poet, aber ich weiß schon, ich brauche die Musik, um das Poetische zu verkaufen, und das halte ich für einen legitimen Ansatz. Follow me, Alec Benjamin, immer die besten neuen Hits.
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um 22 Uhr an diesem Donnerstag. Schön, dass ihr mit dabei seid. Gleich erfahrt ihr, wie ihr meine Sendung einfach übernehmen könnt. Dank des Energy TikTok Castings könnt ihr Moderatorin, Moderator von Energy werden. Wie das im Speziellen funktioniert, das gleich vor jetzt noch Temper City mit immer den besten neuen Hits.

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1: Euer Feierabend hier bei Energy. Ich bin Julian und ich würde sagen, ich bin jetzt so seit 8, 9 Jahren Radiomoderator. Nicht ernst zu nehmen, war ich nie, werde ich nie sein, ist auch völlig okay für mich. Aber dennoch, was mich seitdem begleitet, ist auf Partys immer der Spruch, das könnte ich auch. Ich kann ja so gut reden. Mir müsstet ihr mal so ein Mikrofon hinhalten. Ich würde also alle unterhalten. Es kann ja auch nicht so schwer sein. Ne? Ist ja auch. Und ist es auch nicht. Ist es auch nicht. Das Schöne ist, ihr könnt jetzt einfach mal beweisen, dass ihr es besser könnt.
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Moss Kenner hören wir jetzt hier bei Energy, der Singer-Songwriter aus Großbritannien, der schon weiß, wie gut er aussieht. Zumindest, wenn man ihm Glauben schenken mag auf Instagram, da postet er sehr, sehr auffällig und häufig Bilder oben ohne, immer im Zusammenhang mit seiner Musik. Und ich sag's ehrlich, hätte ich diesen geringen Körperfettanteil, ich würde es genauso machen. Worshipping the Sun, Moss Kenner, immer die besten neuen Hits.

0: Immer die besten neuen Hits hört euch hier bei Energy. Gleich mit Somber, so der Durchstarter der letzten anderthalb Jahre, der US-amerikanische Singer-Songwriter. Bin wahnsinnig gespannt, was er im nächsten Jahr alles so macht und freue mich unglaublich auf seinen Headliner-Auftritt beim Lollapalooza in Berlin. Da könnt ihr auch noch dabei sein. Außerdem Glockenbach und Flo macht den Anfang.
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0: Meine liebe Kollegin Clarissa ist da und das ist immer ein akustischer Leckerbissen.
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0: Und folgende Überleitung habe ich gelernt in der Markus-Lanz-Gedächtnis-Moderatorenschule. Hallo Clarissa.
2: Hallihallo.
0: Leckerbissen. Heutige Aussage bei Fakt oder Fake ist folgende. Es gibt Schinken, der wird in heißem Asphalt gekocht und dann gegessen. Fakt oder Fake?
2: Ich finde, das hört sich richtig eklig an.
0: Das ist es auch, liebe Clarissa.
2: Und deswegen sage ich, das ist ein Fake.
0: Es gibt Schinken, der wird in heißem Asphalt gekocht und dann gegessen, ist aber tatsächlich ein...
2: Fakt.
0: Ist eine Spezialität, wo, glaubst du?
2: Weiß nicht, Italien?
0: In der Schweiz.
2: In der Schweiz?
0: Muss man aber dazu sagen, liebe Clarissa, dass der Schinken komplett so verpackt wird, dass dann da auch der Asphalt nicht drankommt, aber es ist dann ein spezieller Gärungsprozess und, ach, weiß ich doch, die Schweizer.
2: Weiß ich nicht.
0: Ich hätte
2: aber
0: auch Franzosen,
2: probe gerne hinschicken.
0: Franzosen hätte ich auch getippt, die machen auch, also ich liebe das Essen dort, aber die machen auch ganz teilweise verrückte Experimente, so mit Vögeln, denen die Augen rausgerissen werden, damit der Hunger mehr kommt und richtig, in Ammoniak dann gekocht, ganz verrückt. Naja, da lobe ich mir doch unsere deutsche Bräsigkeit, Sauerkraut, weißt du, was du hast.
2: Ja, absolut, Leberkäse.
0: Und was wir an dir haben, wissen wir auch. Und morgen, würde ich sagen, Clarissa, gibt es eine neue Folge dann in der Wochenendausgabe. Danke dir.

immer die besten neuen Hits. Hört euch hier bei Energy an diesem Donnerstagabend. Schön, dass ihr mit dabei seid. Ich finde, Donnerstagabend ist schon so ein bisschen vorgezogenes Wochenende. Morgen, seien wir ehrlich, machen wir doch alle nicht mehr so viel, oder? Wir reißen uns kein Bein aus. Ich hoffe, Friedrich Merz hört nicht zu. So, Shawn Mendes haben wir jetzt mit Cold in California und immer den besten neuen Hits. Habt einen schönen Abend. Schöne Nacht vielmehr.

0: Donnerstagabend hier bei Energy. Ich bin Julian. Ein Donnerstag, an dem er schon bei uns war. Levi kennt ja besser als Bund, bei dem es ja gerade wirklich fantastisch läuft, war aber nicht immer so. Er meinte, sein Leben könnte eigentlich eine Netflix-Doku vertragen.
1: Also eigentlich hat es ganz ursprünglich angefangen, ich bin aus dem Schwabenland, aus Stuttgart, und wenn man in Stuttgart ist, dann muss man ja bei Porsche natürlich arbeiten, das ist ja entweder Daimler oder Porsche, die Chancen für andere Dinge sind da nicht so groß, und war da bei Porsche und habe meine Ausbildung gemacht zum Industriekaufmann. Ich habe den Job nicht so sehr gemocht und habe halt parallel schon immer Musik gemacht und habe ich immer gemeint, ey, ich probier's jetzt und nimm mein ganzes Erspartes und geh jetzt nach L.A. Alle meinten halt, das ist völlig dumm sozusagen, weil warum willst du deinen sicheren Job bei Porsche aufgeben? Hab's dann aber trotzdem gemacht und bin nach L.A. gezogen. Das hat wie erwartet nicht funktioniert. Ich war dann da, ich ging pleite, musste dann wieder zurückziehen und dann war eigentlich so der große persönliche Downfall für mich, war dann halt dann, als ich wieder in Deutschland war, weil es war halt so ein Ding von, ich geh jetzt nach USA und es funktioniert, dann bist du halt wie so ein geschlagener Hund wieder zurück und so, ja gut, das hat nicht funktioniert, und dann hast du halt deinen Job nicht mehr, und dann hast du halt angefangen, dass man halt sagt, okay, ich muss jetzt dann doch mir irgendwie erstmal einfach Jobs suchen, wie bei Flink erstmal Essen ausliefern oder an der Bar arbeiten, um sich auch irgendwie über Wasser halten zu können. Und eigentlich genau in dem Jahr, wo ich dann aufhören wollte, kam dann Clouds, der halt dann über TikTok viral ging, und das war dann eigentlich so ein Moment, wo man, genauso wie du es eigentlich angesprochen hast, so dachte, es ist die Netflix-Doku.
0: Digga, warum war der kein Radiomoderator? Was hat der denn für eine Stimme? Der Levi, der Bund. Mehr Interviews von Bund, unter anderem erzählt er uns seine größten Tipps für Newcomer, jetzt auf energy.de, auf unserer Insta-Seite auschecken. Ein toller Besuch heute von Bund.

Nico Santos haben wir jetzt hier bei Energy Donnerstagnacht, der ja gerade wirklich wieder omnipräsent ist. Ich sehe ihn fast jede Woche im Kino, wenn er die Vorschau für Magnum Ice macht. Dann ist er natürlich gerade auch bei The Voice of Germany und hauptberuflich Musiker. Nico Santos, Classic, immer die besten neuen.

0: Immer die besten neuen Hits. Hier bei Energy gleich Kamrad für euch. Außerdem Dermot Kennedy und Tiffany Iris macht den Anfang.
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0: Donnerstagabend hier bei Energy, ich bin Julian und durch dieses weltumspannende Netz namens Internet ist es uns einfach geworden, jegliche Musikgenres zu entdecken. Und das, auch wenn man das Internet manchmal verflucht, hat ja auch wirklich sein Schönes.
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0: 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Gibt große Künstler wie Burna Boy, Wizkid, Ramon Tams, die wirklich größte Hallen in Sekunden ausverkaufen und deren Einfluss auch in ganz anderen Musikrichtungen zu hören ist. Und deshalb haben wir gesagt, komm Freunde, Energy Stream of the Week, diese Woche Afrobeats und der klingt so.

Meine Güte, so viele Santosse. Von Nico Santos jetzt zu Pedro Santos. Should have known better. Und damit verabschiede ich mich auch in die Nacht. Ich bin morgen wieder da für euch ab 20 Uhr. Bis dahin, lasst Energy durchlaufen. Kommt gut durch. Ciao, bis morgen.

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